0: plastischen Bildern präsentiert das Museum zum ersten Mal private Skizzenbücher der Künstlerin sowie eigens gestaltete Hörstationen. Die besondere Schau läuft noch bis zum 10. Januar 2027. In Bux verbindet ein neuer Treffpunkt Kunst mit Gemeinschaft. Seit November 2025 betreibt das Künstlerpaar Andreas und Demet Ösch Akbay dort das Artstudio Ösch an der Churer Straße 105. Das Atelier fungiert als Werkstatt, Ausstellungsraum und offenes Wohnzimmer zugleich. Am großen Tisch in der Mitte wird zusammengemalt oder bei Pastaabenden diskutiert. Sämtliche Angebote sind kostenlos und stehen ausdrücklich auch Anfängern offen. Damit wollen die Initiatoren die Menschen in der Region unkompliziert miteinander vernetzen.
1: In Vaduz liegen die Temperaturen aktuell bei rund 17 Grad. Der heutige Bereich reicht von etwa 10 bis 24 Grad. Dabei sorgt ungetrübter Sonnenschein für ein herrlich freundliches und spätsommerliches Wetterbild. Ein leicht aufkommender Föhn weht durch das Tal und bringt eine überaus angenehme Wärme mit sich. Am Sonntag geht es mit reichlich blauem Himmel weiter. Die Werte bewegen sich dann zwischen frischen 9 und warmen 25 Grad bei weiterhin leicht föhnigen Bedingungen. Der Montag knüpft nahtlos an dieses Prachtwetter an. Bei Temperaturen von 11 bis 26 Grad dominiert erneut die Sonne, auch wenn sich über den Bergen am Nachmittag ein paar harmlose Schönwetterwolken bilden.

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3: Schon 3 Uhr. Hallo aus der Redaktion. Hier sind die KI-News mit der Stimme von Niki Stettler. Die liechtensteinische Fußballnationalmannschaft trifft heute in einem Testspiel auf Malta. Nationaltrainer Konrad Fünfstück kann dabei aus dem Vollen schöpfen, denn der Kader ist nach der Partie gegen Litauen komplett verletzungsfrei geblieben. Dennoch nimmt er 2 personelle Wechsel vor. Die heutige Aufgabe gilt als anspruchsvoll, denn in den bisherigen 5 Duellen gab es für Liechtenstein 5 Niederlagen. Bereits am Donnerstag reist die Mannschaft dann nach Aserbaidschan weiter, wo das nächste Spiel in der Nations League ansteht. Der FC Rugel hat nach fast 2 Jahren wieder ein Heimspiel verloren. Gegen den Tabellenführer Seefeld gab es eine knappe 1:2 Niederlage. Zunächst lief alles nach Plan und Neuzugang Slobodan Mihailovic brachte die Liechtensteiner in Führung. Nach der Pause kippte jedoch die Partie. Rugel kassierte 2 Platzverweise und schwächte sich damit selbst. Die Gäste nutzten die Überzahl eiskalt aus, glichen durch einen Penalty aus und machten kurz vor dem Abpfiff per Freistoß den Sieg perfekt. Das Kunstmuseum Liechtenstein ehrt die 80-jährige Künstlerin und Schriftstellerin Evi Klimand mit einer umfassenden Werkschau in Vaduz. Die aktuelle Ausstellung mit dem Titel «Übers Wasser gehen» rückt Arbeiten aus über 6 Jahrzehnten in den Mittelpunkt. Sie zeigt eindrucksvoll, wie eng Klimands Malerei mit der Sprache verschmilzt. Neben klassischen Bildern präsentiert das Museum zum ersten Mal private Skizzenbücher der Künstlerin sowie eigens gestaltete Hörstationen. Die besondere Schau läuft noch bis zum 10. Januar 2027. In Bux verbindet ein neuer Treffpunkt Kunst mit Gemeinschaft. Seit November 2025 betreibt das Künstlerpaar Andreas und Demet Oesch Akbay dort das Artstudio Oesch an der Churastraße 105. Das Atelier fungiert als Werkstatt, Ausstellungsraum und offenes Wohnzimmer zugleich. Am großen Tisch in der Mitte wird zusammengemalt

0: oder bei Pastaabenden diskutiert. Sämtliche Angebote sind kostenlos und stehen ausdrücklich auch Anfängern offen. Damit wollen die Initiatoren die Menschen in der Region unkompliziert miteinander vernetzen.
1: In Vaduz liegen die Temperaturen aktuell bei rund 17 Grad. Der heutige Bereich reicht von etwa 10 bis 24 Grad. Dabei sorgt ungetrübter Sonnenschein für ein herrlich freundliches und spätsommerliches Wetterbild. Ein leicht aufkommender Föhn weht durch das Tal und bringt eine überaus angenehme Wärme mit sich. Am Sonntag geht es mit reichlich blauem Himmel weiter. Die Werte bewegen sich dann zwischen frischen 9 und warmen 25 Grad bei weiterhin leicht föhnigen Bedingungen. Der Montag knüpft nahtlos an dieses Prachtwetter an. Bei Temperaturen von 11 bis 26 Grad dominiert erneut die Sonne, auch wenn sich über den Bergen am Nachmittag ein paar harmlose Schönwetterwolken bilden.

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3: Es ist 4 Uhr. KI-News mit der Stimme von Niki Stettler. Hallo. Die liechtensteinische Fußballnationalmannschaft trifft heute in einem Testspiel auf Malta. Nationaltrainer Konrad Fünfstück kann dabei aus dem Vollen schöpfen, denn der Kader ist nach der Partie gegen Litauen komplett verletzungsfrei geblieben. Dennoch nimmt er zwei personelle Wechsel vor. Die heutige Aufgabe gilt als anspruchsvoll, denn in den bisherigen 5 Duellen gab es für Liechtenstein 5 Niederlagen. Bereits am Donnerstag reist die Mannschaft dann nach Aserbaidschan weiter, wo das nächste Spiel in der Nations League ansteht. Der FC Rugel hat nach fast 2 Jahren wieder ein Heimspiel verloren. Gegen den Tabellenführer Seefeld gab es eine knappe 1:2 Niederlage. Zunächst lief alles nach Plan und Neuzugang Slobodan Mihailovic brachte die Liechtensteiner in Führung. Nach der Pause kippte jedoch die Partie. Rugel kassierte 2 Platzverweise und schwächte sich damit selbst. Die Gäste nutzten die Überzahl eiskalt aus, glichen durch einen Penalty aus und machten kurz vor dem Abpfiff per Freistoß den Sieg perfekt. Das Kunstmuseum Liechtenstein ehrt die 80-jährige Künstlerin und Schriftstellerin Evi Klimand mit einer umfassenden Werkschau in Vaduz. Die aktuelle Ausstellung mit dem Titel «Übers Wasser gehen» rückt Arbeiten aus über 6 Jahrzehnten in den Mittelpunkt. Sie zeigt eindrucksvoll, wie eng Klimands Malerei mit der Sprache verschmilzt. Neben klassischen Bildern präsentiert das Museum zum ersten Mal private Skizzenbücher der Künstlerin sowie eigens gestaltete Hörstationen. Die besondere Schau läuft noch bis zum 10. Januar 2027. In Buchs verbindet ein neuer Treffpunkt Kunst mit Gemeinschaft. Seit November 2025 betreibt das Künstlerpaar Andreas und Demet Ösch Akbay dort das Artstudio Ösch an der Churastraße 105. Das Atelier fungiert als Werkstatt, Ausstellungsraum und offenes Wohnzimmer zugleich. Am großen Tisch in der Mitte wird zusammengemalt oder bei Pastaabenden diskutiert. Sämtliche Angebote sind kostenlos und stehen ausdrücklich auch Anfängern offen. Damit wollen die Initiatoren die Menschen in der Region unkompliziert miteinander vernetzen.
4: In Vaduz liegen die Temperaturen aktuell bei rund 17 Grad. Der heutige Bereich reicht von etwa 10 bis 24 Grad. Dabei sorgt ungetrübt

der Sonnenschein für ein herrlich freundliches und spätsommerliches Wetterbild. Ein leicht aufkommender Föhn weht durch das Tal und bringt eine überaus angenehme Wärme mit sich. Am Sonntag geht es mit reichlich blauem Himmel weiter. Die Werte bewegen sich dann zwischen frischen 9 und warmen 25 Grad bei weiterhin leicht föhnigen Bedingungen. Der Montag knüpft nahtlos an dieses Prachtwetter an. Bei Temperaturen von 11 bis 26 Grad dominiert erneut die Sonne, auch wenn sich über den Bergen am Nachmittag ein paar harmlose Schönwetterwolken bilden.

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3: Schon 5 Uhr. Die neuesten KI-Nachrichten mit der Stimme von Niki Stettler. Hallo. Die liechtensteinische Fußballnationalmannschaft trifft heute in einem Testspiel auf Malta. Nationaltrainer Konrad Fünfstück kann dabei aus dem Vollen schöpfen, denn der Kader ist nach der Partie gegen Litauen komplett verletzungsfrei geblieben. Dennoch nimmt er 2 personelle Wechsel vor. Die heutige Aufgabe gilt als anspruchsvoll, denn in den bisherigen 5 Duellen gab es für Liechtenstein 5 Niederlagen. Bereits am Donnerstag reist die Mannschaft dann nach Aserbaidschan weiter, wo das nächste Spiel in der Nations League ansteht. Der FC Rugel hat nach fast 2 Jahren wieder ein Heimspiel verloren. Gegen den Tabellenführer Seefeld gab es eine knappe 1:2 Niederlage. Zunächst lief alles nach Plan und Neuzugang Slobodan Mihajlovic brachte die Liechtensteiner in Führung. Nach der Pause kippte jedoch die Partie. Rugel kassierte 2 Platzverweise und schwächte sich damit selbst. Die Gäste nutzten die Überzahl eiskalt aus, glichen durch einen Penalty aus und machten kurz vor dem Abpfiff per Freistoß den Sieg perfekt. Das Kunstmuseum Liechtenstein ehrt die 80-jährige Künstlerin und Schriftstellerin Evi Klimand mit einer umfassenden Werkschau in Vaduz. Die aktuelle Ausstellung mit dem Titel «Übers Wasser gehen» rückt Arbeiten aus über 6 Jahrzehnten in den Mittelpunkt. Sie zeigt eindrucksvoll, wie eng Klimands Malerei mit der Sprache verschmilzt. Neben klassischen Bildern präsentiert das Museum zum ersten Mal private Skizzenbücher der Künstlerin sowie eigens gestaltete Hörstationen. Die besondere Schau läuft noch bis zum 10. Januar 2027. In Bux verbindet ein neuer Treffpunkt Kunst mit Gemeinschaft. Seit November 2025 betreibt das Künstlerpaar Andreas und Demet Oesch Akbay dort das Artstudio Oesch an der Kurerstraße 105. Das Atelier fungiert als Werkstatt, Ausstellungsraum und offenes Wohnzimmer zugleich. Am großen Tisch in der Mitte wird zusammengemalt oder bei Pastaabenden diskutiert. Sämtliche Angebote sind kostenlos und stehen ausdrücklich auch Anfängern offen. Damit wollen die Initiatoren die Menschen in der Region unkompliziert miteinander vernetzen.
4: In Vaduz liegen die Temperaturen aktuell bei rund 17 Grad. Der heutige Bereich reicht von etwa 10 bis 24 Grad. Dabei sorgt ungetrübter Sonnenschein für ein herrlich freundliches und spätsommerliches Wetterbild. Ein leicht aufkommender Föhn weht durch das Tal und bringt eine überaus angenehme Wärme mit sich. Am Sonntag geht es mit reichlich blauem Himmel weiter. Die Werte bewegen sich dann zwischen frischen 9 und warmen 25 Grad bei weiterhin leicht föhnigen Bedingungen. Der Montag knüpft nahtlos an dieses Prachtwetter an. Bei Temperaturen von 11 bis 26 Grad dominiert erneut die Sonne, auch wenn sich über den Bergen am Nachmittag ein paar harmlose Schönwetterwolken bilden.

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3: 6 Uhr. Willkommen zu den KI-News. Am Mikrofon ist die Stimme von Niki Stettler. Hallo. Die liechtensteinische Fußballnationalmannschaft trifft heute in einem Testspiel auf Malta. Nationaltrainer Konrad Fünfstück kann dabei aus dem Vollen schöpfen, denn der Kader ist nach der Partie gegen Litauen komplett verletzungsfrei geblieben. Dennoch nimmt er 2 personelle Wechsel vor. Die heutige Aufgabe gilt als anspruchsvoll, denn in den bisherigen 5 Duellen gab es für Liechtenstein 5 Niederlagen. Bereits am Donnerstag reist die Mannschaft dann nach Aserbaidschan weiter, wo das nächste Spiel in der Nations League ansteht. Der FC Rugel hat nach fast 2 Jahren wieder ein Heimspiel verloren. Gegen den Tabellenführer Seefeld gab es eine knappe 1:2 Niederlage. Zunächst lief alles nach Plan und Neuzugang Slobodan Mihajlovic brachte die Liechtensteiner in Führung. Nach der Pause kippte jedoch die Partie. Rugel kassierte 2 Platzverweise und schwächte sich damit selbst. Die Gäste nutzten die Überzahl eiskalt aus, glichen durch einen Penalty aus und machten kurz vor dem Abpfiff per Freistoß den Sieg perfekt. Das Kunstmuseum Liechtenstein ehrt die 80-jährige Künstlerin und Schriftstellerin Evi Klimand mit einer umfassenden Werkschau in Vaduz. Die aktuelle Ausstellung mit dem Titel Übers Wasser gehen rückt Arbeiten aus über 6 Jahrzehnten in den Mittelpunkt. Sie zeigt eindrucksvoll, wie eng Klimands Malerei mit der Sprache verschmilzt. Neben klassischen Bildern präsentiert das Museum zum ersten Mal private Skizzenbücher der Künstlerin sowie eigens gestaltete Hörstationen. Die besondere Schau läuft noch bis zum 10. Januar 2027. In Bux verbindet ein neuer Treffpunkt Kunst mit Gemeinschaft. Seit November 2025 betreibt das Künstlerpaar Andreas und Demet Ösch Akbay dort das Artstudio Ösch an der Churerstraße 105. Das Atelier fungiert als Werkstatt, Ausstellungsraum und offenes Wohnzimmer zugleich. Am großen Tisch in der Mitte wird zusammengemalt oder bei Pastaabenden diskutiert. Sämtliche Angebote sind kostenlos und stehen ausdrücklich auch Anfängern offen. Damit wollen die Initiatoren die Menschen in der Region unkompliziert miteinander vernetzen. Und nun das Wetter. Kenny?
4: In Vaduz liegen die Temperaturen aktuell bei rund 22 Grad. Der heutige Bereich reicht von etwa 9 bis 25 Grad. Es herrscht von früh bis spät sonniges und leicht föhniges Herbstwetter, das für einen wunderbar spätsommerlichen und rundum freundlichen Wettereindruck sorgt. Am Montag bleibt uns das strahlende Wetter bei milden 11 bis 26 Grad erhalten, wobei sich am Nachmittag über den Bergen nur ein paar harmlose Schäfchenwolken bilden. Auch am Dienstag setzt sich der herrliche Altweibersommer nahtlos fort. Viel Sonnenschein und ein leichter Föhn lassen die Werte dann erneut zwischen 11 und 25 Grad pendeln, sodass es weiterhin angenehm warm und trocken bleibt.
5: Hier ist Radio Vaterland mit der Sendung 06 Zmorga. Am Mikrofon ist Peter Obst. Ein frischer Morgen im Ländle bricht an und bringt spannende Themen für den perfekten Start in den Tag. Bevor aktuelle Schlagzeilen und das Wetter auf dem Programm stehen, gibt es den ersten musikalischen Schwung mit Take on Me von

Der Liechtensteiner Seniorenbund rät angehenden Rentnern in Liechtenstein, sich frühzeitig auf den Ruhestand vorzubereiten. Spätestens ab Mitte 50, sagt Sozialarbeiter Jakob Gstöhl, sollten Berufstätige planen. Oft unterschätzt werde das Geld, weniger Einkommen, dazu mögliche Kosten für barrierefreie Umbauten oder Pflege. Auch eine neue Tagesstruktur und sinnvolle Aufgaben gehören für ihn dazu. Ich finde, der Ruhestand ist damit nicht nur eine Rechnung, sondern auch eine Frage des Alltags. Einen leichten Sonntagmorgen euch. Jetzt kommt Wilson Pickett mit Land of 1000 Dances.

Schleswig-Holstein verlangen Politiker aller Parteien rasche Maßnahmen gegen Hitze und Trockenheit nach dem extremen Sommer 2026. Für Schulen und Pflegeheime geht es um besseren Hitzeschutz durch effizientere Kühlung. Die Landwirtschaft braucht verlässliche Lösungen für die Wasserversorgung. Langfristig sollen Siedlungen grüner werden und Wasserreservoirs wachsen. Die Spannweite ist bemerkenswert. Von gekühlten Innenräumen bis zur Planung ganzer Siedlungen. Jetzt mit klaren Gitarrenvibes. Dire Straits, Sultans of Swing. Get it.

Shanghai ist der viertägige Wettbewerb für vier Liechtensteiner Berufstalente beendet. Hanna Oberpaarleiter, Noah Öri, Larissa Stingel und Adrian Lesser haben ihre Aufgaben abgeschlossen. Heute Abend folgt die Siegerehrung der Berufsweltmeisterschaften. Knapp 1400 Teilnehmende aus über 70 Ländern waren dabei. 4 Tage Anspannung und harte Arbeit. Da ist die Erleichterung im Liechtensteiner Team gut nachvollziehbar. 6.24 Uhr. Weiter auf Radio Vaterland mit The Mamas and the Papas, California Dreamin'.

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1: Die neuesten KI-Nachrichten mit der Stimme von Niki Stettler. Hallo. Das Videoportal TikTok zahlt dem US-Bundesstaat Alabama mindestens 100 Millionen Dollar und wendet damit einen kurz bevorstehenden Gerichtsprozess ab. Hintergrund sind Vorwürfe, die Plattform gefährde die psychische Gesundheit von Jugendlichen. Im Rahmen der Einigung führt das Unternehmen nun strenge Regeln ein. Minderjährige dürfen die App künftig maximal 2 Stunden pro Tag nutzen. Zudem gibt es nachts und während der Schulzeit keine Benachrichtigungen mehr. Auch umstrittene Schönheitsfilter werden für junge Nutzerinnen und Nutzer komplett gesperrt. 25 Jahre nach dem verheerenden Attentat im Zuger Kantonsparlament mahnt die überlebende und heutige Nationalrätin Manuela Weichelt strengere Waffengesetze an. Damals hatte ein Mann 14 Politikerinnen und Politiker erschossen und 15 weitere Personen verletzt. Zwar seien die Sicherheitsvorkehrungen in Schweizer Parlamentsgebäuden seither massiv ausgebaut worden, die Ex-Kantonsrätin kritisiert jedoch, dass es in der Schweiz bis heute kein zentrales Waffenregister gibt. Diese fehlende Transparenz beim Waffenbesitz stelle weiterhin ein tägliches Risiko dar. Damit sind sie wieder auf dem neuesten Stand.

Daniel Löhrer ist derzeit in Arizona, wo er sich zum Linienpiloten ausbilden lässt und gleichzeitig wieder sprintet. Der ehemalige Leichtathlet kehrte nach seinem Rücktritt auf die Laufbahn zurück und schlug kürzlich über 100 Meter sogar den Schweizer Rekordhalter Simon Ehammer. Die Vorbereitung auf die Fliegerei half ihm, den sportlichen Fokus wiederzufinden. Aus der Ferne coacht er eine junge Trainingsgruppe in der Heimat. Sport und Fliegerei gleichzeitig, ein ungewöhnlicher Mix. Gutes Aufstehen mit Bruno Mars, Risk It All.

In Chigorodo in Kolumbien schenkt die 72-jährige Margret Ammann Frauen mit einem Nähatelier eine neue Lebensperspektive. Die Frau aus Oberried leitet dort seit fast 10 Jahren ehrenamtlich ein Hilfsprojekt. Rund 80 Frauen lernen jedes Jahr kostenlos das Schneiderhandwerk. Sie können eigene Kleidung herstellen, Geld verdienen und gewinnen vor allem Selbstvertrauen. Nächstes Jahr feiert der Förderverein sein 10-jähriges Bestehen. Eine Ausbildung, die so viel zurückgibt. Jetzt mit Musik. The Supremes, Stop in the Name of Love.

Hellgelbe Velohelm auf dem Pult hat gerade ganz subtil ein schlechtes Gewissen ausgelöst. Dance Monkey von Tones and I sorgt aber zumindest für ein wenig Bewegung im Studio. Jetzt um 6.46 Uhr. Ich bin Peter Obst. Für eine Ausfahrt fühlt es sich ohnehin noch etwas zu frisch an, auch wenn das Thermometer in Vaduz unter klarem Himmel bereits 16 Grad meldet. Musikwünsche landen am einfachsten direkt über die Musikwunschseite auf der Website in der Sendung. Gutes Aufstehen zusammen. Weiter geht es mit Sabrina Carpenter. Please, please, please.

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1: Es ist 7 Uhr. Hallo, die KI-News begleiten Sie durch den Tag mit der Stimme von Niki Stettler. Liechtensteins Casino-Standortgemeinden fordern einen größeren Anteil an den Glücksspieleinnahmen. Bislang fließt die Geldspielabgabe komplett in die Landeskasse. Die Gemeinden Gamprin und Mauren verlangen nun, dass künftig 35% der Gelder direkt an die Standorte gehen. Als Grund nennen sie die starken Belastungen durch den Casinobetrieb. Mehr Verkehr, Lärm und Abfall verursachen vor Ort spürbar höhere Kosten. Der aktuelle Gesetzesentwurf der Regierung sieht eine solche Umverteilung bislang allerdings nicht vor. Der Sportpark Eschenmauren erhält eine moderne Tennisanlage. Die Gemeinderäte der beiden Unterländergemeinden haben dafür einen Kredit von gut 1.460.000 Franken bewilligt. Nach fast 50 Jahren weichen die abgenutzten Sandplätze einem pflegeleichten Allwetterbelag. Das senkt künftig die Unterhaltskosten und verlängert die Spielsaison spürbar. Zudem wird ein zweiter Padel-Tennisplatz gebaut. Die Bauarbeiten beginnen im Winter 2027. Bereits im Frühjahr 2028 wird die runderneuerte Anlage für die Bevölkerung wieder geöffnet. Liechtensteins Bildungsminister Daniel Oeri vertritt das Land aktuell bei den World Skills in Shanghai. Dort tauscht er sich mit internationalen Fachleuten über die Arbeitswelt der Zukunft aus. Besonders das heimische Modell der dualen Berufsbildung weckt das Interesse bedeutender Staaten wie China. Neben den offiziellen Terminen erlebt der Minister in Asien jedoch auch einen privaten Höhepunkt. Sein Sohn Noah greift dort im Beruf des Maurers nach dem Weltmeistertitel. Das Liechtensteiner Team für die internationalen Berufsmeisterschaften rüstet sich mental für den großen Auftritt. Für die World Skills 2026 in Shanghai holt sich die heimische Delegation professionelle Hilfe aus dem Leistungssport an Bord. Die erfahrene Mentaltrainerin Tina Dück bereitet die Berufstalente intensiv auf extreme Drucksituationen vor. Mit gezieltem Training sollen die Teilnehmer lernen, auch bei Rückschlägen Ruhe zu bewahren. So können sie ihre Bestleistung im entscheidenden Moment punktgenau abrufen. Die Expertin reist als festes Mitglied der Delegation nach China. Das war's von den Nachrichten. Kenny, wie wird das Wetter?
2: In Vaduz liegen die Temperaturen aktuell bei rund 15 Grad. Der heutige Bereich reicht von etwa 9 bis 25 Grad. Dabei herrscht wunderbar sonniges und leicht föhniges Herbstwetter vor. Der Sonnenschein dominiert von früh bis spät und sorgt in ganz Liechtenstein für einen überaus freundlichen und geradezu spätsommerlichen Wettereindruck. Am Montag bleibt uns das warme und vielfach sonnige Wetter erhalten. Die Werte bewegen sich dann zwischen 11 und 26 Grad. Am Nachmittag zeigen sich über den Bergen höchstens ein paar völlig harmlose Schönwetterwolken. Auch am Dienstag geht es mit herrlichem Altweibersommer weiter. Viel Sonne und ein weiterhin leicht spürbarer Föhn bringen die Temperaturen auf angenehme 11 bis 25 Grad.
3: Hier auf Radio Vaterland läuft ab sofort 07 Zmorga mit Peter Obst. In der heutigen Sendung warten die wichtigsten Ländle-News, spannende Hintergrundberichte und das beste Musikprogramm auf Ihren Einsatz. Den absolut schwungvollen Auftakt macht jetzt aber erst einmal Kenny Logg.

Auf der Alment in Altstetten haben die Riedtüfeltrieber am Wochenende ihr 20-jähriges Bestehen gefeiert. Der erste Perchtenverein der Schweiz pflegt alpenländisches Brauchtum. 30 Vereinsmitglieder bauten dafür ein mystisches Dorf auf und bekamen Unterstützung von befreundeten Gruppen, unter anderem von den Berger Jodateufeln aus Triesenberg. Die Maskenträger vertreiben symbolisch böse Geister. Ein Dorf als Festplatz, das bleibt eher hängen als ein normales Festzelt. Der Erlös der Versteigerung geht an wohltätige Zwecke. Einen musikalischen Kontrast liefern jetzt Giant Rooks mit Watershed.

anhaltende Trockenheit trifft die Landwirtschaft in Liechtenstein hart. Auf vielen Wiesen ist im vergangenen Sommer nur die Hälfte der üblichen Futtermenge gewachsen. Das bestätigt Marc Lampert, Präsident der Interessengemeinschaft Tierzucht. Den Bauern fehlt Heu für den Winter. Sie müssen teures Futter zukaufen, obwohl auch in den Nachbarländern das Angebot knapp ist. Im schlimmsten Fall verkleinern einige Betriebe ihre Tierbestände. Ein trockener Sommer wirkt damit bis in den Winter hinein. Jetzt Musik auf Radio Vaterland. Hugel, Topic und Arash featuring Dekolm mit I Adore You.

Liechtensteins Fußballnationalmannschaft spielt heute gegen Malta im Testspiel. Nationaltrainer Konrad Fünfstück hat einen fitten Kader. Nach dem Spiel gegen Litauen ist niemand verletzt. Trotzdem gibt es zwei Wechsel. William Pizzi ersetzt Ferhat Saglam, Justin Osbelt rückt für Gabriel Fosa nach. Gegen Malta gab es bisher 5 Duelle, 5 Niederlagen. Am Donnerstag geht es weiter nach Aserbaidschan in der Nations League. 5 Spiele, 5 Niederlagen. Heute also die nächste Gelegenheit, diese Serie sportlich neu zu sortieren. Einen entspannten Sonntag euch. Jetzt kommt On the Beach von Chris Rea.

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1: 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Hier sind die KI News und die Stimme von Niki Stettler. Hallo. Die Kundschaft der PostFinance musste sich in Geduld üben. Wegen einer technischen Störung fielen das Online-Banking und die dazugehörige App für rund 3 Stunden komplett aus. Inzwischen laufen alle Systeme wieder einwandfrei. Die genaue Ursache für den Unterbruch wird noch untersucht. Es ist bereits die 2. Panne innerhalb kurzer Zeit. Erst vergangene Woche hatte ein Systemfehler für Aufregung gesorgt, als auf den Konten für gut 2 Stunden fälschlicherweise ein Guthaben von 0 Franken angezeigt wurde. Die Stimmung im Schweizer Straßenverkehr ist angespannt. Etwa jeder Zweite ärgert sich mehrmals pro Woche über andere, die mit dem Auto, dem Velo oder im öffentlichen Verkehr unterwegs sind. Das zeigt eine aktuelle Umfrage des Instituts Sotomo und eines Versicherers. Der Grund für den Ärger liegt oft in der psychologischen Wahrnehmung. Laut dem Unfallforscher Markus Hackenfort halten sich die meisten für überdurchschnittlich gute Fahrer und suchen die Schuld stets bei den anderen. Sein Rat: mehr Empathie und Gelassenheit im Alltag. Das waren die Nachrichten.

FC Rugell hat zu Hause gegen den Tabellenführer Seefeld mit 1:2 verloren. Nach starkem Start brachte Neuzugang Slobodan Mihajlovic Rugell in Führung. In der zweiten Halbzeit kippte die Partie. Zwei Platzverweise schwächten Rugell. Seefeld glich per Penalty aus und traf kurz vor Schluss per Freistoß zum Sieg. Die erste Heimniederlage seit fast 2 Jahren, ausgerechnet nach einer Führung. Bitterer kann ein Heimspiel kaum kippen. Weiter mit Olivia Dean und Man I Need.

Gerade habe ich die letzten Gipfeli-Brösel vom Pult gewischt. Ich bin Peter Obst. Das war Ella Langley mit Juice in Texas. 7.42 Uhr. Der Song macht sofort Lust auf einen Roadtrip. Wohin fahrt ihr heute? Draußen ist es noch richtig frisch, auch wenn in Vaduz unter klarem Himmel bereits 16 Grad herrschen. Für die Route haben wir noch 3 Wünsche frei. Meldet euch einfach über die Musikwunschseite auf der Website. Ciao zusammen. Wir starten den Motor mit Tame Impala und Dracula.

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3: 8 Uhr. Die Stimme von Niki Stettler für die KI-News. Legen wir los. Hallo. Liechtensteins Casino-Standortgemeinden fordern einen größeren Anteil an den Glücksspieleinnahmen. Bislang fließt die Geldspielabgabe komplett in die Landeskasse. Die Gemeinden Gamprin und Mauren verlangen nun, dass künftig 35% der Gelder direkt an die Standorte gehen. Als Grund nennen sie die starken Belastungen durch den Casinobetrieb. Mehr Verkehr, Lärm und Abfall verursachen vor Ort spürbar höhere Kosten. Der aktuelle Gesetzesentwurf der Regierung sieht eine solche Umverteilung bislang allerdings nicht vor. Der Sportpark
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3: 8 Uhr. Die Stimme von Niki Stettler für die KI-News. Legen wir los. Hallo. Liechtensteins Casino-Standortgemeinden fordern einen größeren Anteil an den Glücksspieleinnahmen. Bislang fließt die Geldspielabgabe komplett in die Landeskasse. Die Gemeinden Gamprin und Mauren verlangen nun, dass künftig 35% der Gelder direkt an die Standorte gehen. Als Grund nennen sie die starken Belastungen durch den Casinobetrieb. Mehr Verkehr, Lärm und Abfall verursachen vor Ort spürbar höhere Kosten. Der aktuelle Gesetzesentwurf der Regierung sieht eine solche Umverteilung bislang allerdings nicht vor. Der Sportpark Eschen-Mauren erhält eine moderne Tennis

0: dass künftig 35% der Gelder direkt an die Standorte gehen. Als Grund nennen sie die starken Belastungen durch den Casinobetrieb. Mehr Verkehr, Lärm und Abfall verursachen vor Ort spürbar höhere Kosten. Der aktuelle Gesetzesentwurf der Regierung sieht eine solche Umverteilung bislang allerdings nicht vor. Der Sportpark Eschenmauren erhält eine moderne Tennisanlage. Die Gemeinderäte der beiden Unterländergemeinden haben dafür einen Kredit von gut 1.460.000 Franken bewilligt. Nach fast 50 Jahren weichen die abgenutzten Sandplätze einem pflegeleichten Allwetterbelag. Das senkt künftig die Unterhaltskosten und verlängert die Spielsaison spürbar. Zudem wird ein zweiter Padeltennisplatz gebaut. Die Bauarbeiten beginnen im Winter 2027. Bereits im Frühjahr 2028 wird die rund erneuerte Anlage für die Bevölkerung wieder geöffnet. Nach fast 30 Jahren verabschiedet sich die Kultband Dr. Schlager und die Kuschelbären von der Bühne. Das große Finale steigt am 2. und 3. Oktober auf der traditionellen Wiesengaudi. Was im Jahr 1998 als simple Bieridee begann, brachte es auf weit über 100 Auftritte. Nun übergibt die Formation das musikalische Zepter an die jüngere Partyband Vehuater. Bei den beiden Abschiedskonzerten stehen noch einmal die größten Hits der langen Karriere im Mittelpunkt. Der Ex-Vize-Europameister im Fräsen, Yannick Schädler, erlebt die Berufsweltmeisterschaften in Shanghai in diesem Jahr aus einer völlig neuen Perspektive. 4 Jahre nach seinem eigenen Wettkampf ist er nun als Zuschauer in China vor Ort. Zusammen mit 3 weiteren ehemaligen Teilnehmern unterstützt er das Team Liechtenstein lautstark von der Tribüne aus. Sein besonderer Fokus liegt dabei auf der Fräserin Hanna Oberpaarleiter. Ohne den eigenen Wettkampfdruck kann Schädler das Großereignis diesmal absolut entspannt genießen. Und nun das Wetter. Kenny?
1: In Vaduz liegen die Temperaturen aktuell bei rund 15 Grad. Der heutige Bereich reicht von etwa 9 bis 25 Grad. Dazu erwartet uns von früh bis spät ein dominierender Sonnenschein, der von einem leichten Föhn begleitet wird. Insgesamt präsentiert sich der Wettereindruck durchweg freundlich und wunderbar spätsommerlich. Am Montag setzt sich dieses warme Wetter nahtlos fort. Bei Werten zwischen 11 und 26 Grad bleibt es vielfach sonnig. Am Nachmittag zeigen sich über den Bergen lediglich ein paar völlig harmlose Schönwetterwolken. Auch der Dienstag bringt feinstes Altweibersommerwetter. Mit Tiefstwerten um 11 und Höchstwerten bis 25 Grad sorgt reichlich Sonnenschein bei leichtföhnigen Bedingungen weiterhin für goldene und sehr angenehme Herbstmomente.
2: Hier auf Radio Vaterland startet jetzt 08Z Morga mit Peter Obst. Ein frischer Morgen bricht an, prall gefüllt mit den wichtigsten regionalen Schlagzeilen, dem aktuellen Wetter und der perfekten Musik für den Start in den Tag. Die musikalische Zündung kommt jetzt mit Leiter von Galantis featuring David Guetta und 5 Seconds of Summer. 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

Der Liechtensteiner Seniorenbund rät angehenden Rentnern, den Ruhestand frühzeitig zu planen. Gemeint sind Berufstätige spätestens ab Mitte 50. Sozialarbeiter Jakob Gstöhl sagt, gerade die Finanzen würden oft unterschätzt. Weniger Einkommen, dazu mögliche Kosten für barrierefreie Umbauten oder Pflege. Auch eine neue Tagesstruktur und sinnvolle Aufgaben gehören zur Vorbereitung. Ein Sonntagmorgen ist vielleicht der passende Moment für dieses Thema. Der Ruhestand beginnt nicht erst mit dem letzten Arbeitstag. Jetzt kommt The Beatles mit Here Comes the Sun.

Das Fürstentum Liechtenstein und das St. Galler Rheintal werden in Bern zunehmend als gemeinsamer Wirtschaftsraum gesehen. Vor 10 Tagen waren Landtagspräsident Manfred Kaufmann und Vizepräsidentin Franziska Hoop im Bundeshaus offiziell beim Schweizer Nationalrat zu Gast, mit Standing Ovation. Der St. Galler Nationalrat Roland Reno Büchel sagt, die vereinte Region habe dadurch an Einfluss gewonnen. Dazu trage auch Botschafterin Doris Frick bei. Aus zwei Nachbarn wird also immer mehr ein gemeinsamer Auftritt. Radio Vaterland bleibt dran. Weiter geht es mit Travis und Singh.

Der viertägige Wettbewerb in Shanghai ist für vier Liechtensteiner Berufstalente beendet. Hanna Oberpaarleiter, Noah Öri, Larissa Stingel und Adrian Lesser haben ihre Aufgaben abgeschlossen. Insgesamt waren knapp 1400 Teilnehmende aus über 70 Ländern dabei. Nach Tagen voller Anspannung ist die Erleichterung im Team groß. Heute Abend folgt die Siegerehrung. Vier Liechtensteiner unter so vielen Talenten, da darf man kurz durchatmen. Und jetzt geht es weiter mit Ray Charles und I Got a Woman.

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1: Die neuesten KI-Nachrichten mit der Stimme von Niki Stettler. Hallo. Die Schweizer IT-Firma Nexplore geht neue Wege in der Chefetage und führt ein Rotationsmodell für das Verwaltungsratspräsidium ein. Künftig wechselt der Vorsitz jedes Jahr. Nach über 20 Jahren unter dem gleichen Ex-Präsidenten soll das neue System die Macht im Unternehmen besser verteilen und Ausfälle abfedern. Aktuell leitet Brigitte Hulliger das Gremium. Laut Experten ist dieser Ansatz für große Konzerne eher ungeeignet. Bei dem Unternehmen mit rund 180 Angestellten läuft das Modell vorerst als Versuch. Schweizer Sportverbände haben großen Nachholbedarf in der Krisenkommunikation. Das zeigen die jüngsten Vorfälle rund um gefälschte Covid-Zertifikate von prominenten Fußballern. Laut dem Berufsverband für Spitzensporttrainerinnen schweigen die Funktionäre bei Skandalen oft so lange, bis der öffentliche Druck durch die Medien zu groß wird. Gefordert wird stattdessen eine proaktive und ehrliche Informationspolitik. Um die Verbände für künftige Krisen besser aufzustellen, bietet der Trainerverband ab sofort gezielte Ausbildungen für eine professionelle Krisenkommunikation an. Das waren die neuesten Nachrichten aus der Redaktion. Auf Wiedersehen.

Tatsächlich liegt dieser graue Pullover schon seit Freitag hier parat auf dem Pult. Ich bin Peter Obst. Das war Olly Murs mit Dance With Me Tonight, 8.33 Uhr. Der Takt geht sofort in die Beine. Wer kann da überhaupt noch stillsitzen? Draußen lockt die Natur, während Vaduz unter klarem Himmel 16 Grad meldet. Es bleiben noch 3 freie Musikwünsche, einreichbar über die Musikwunschseite auf der Website. Ein wunderbarer Sonntag nimmt seinen Lauf. Weiter mit City and Color und

wem gehört eigentlich dieser blaue Rucksack da drüben am Pult? Ich bin Peter Obst. Bei Cruel Summer von Taylor Swift muss ich immer an verregnete Zeltplätze denken. Wem geht das auch so? 8.46 Uhr. Im Studio fühlt es sich schon richtig sommerlich an. Auch wenn Vaduz unter klarem Himmel erst 16 Grad meldet. Drei Songs haben heute noch Platz. Klickt dafür einfach auf die Musikwunschseite auf der Website. Genießt den Smorgue zusammen. Wir schalten einen Gang runter mit Don McLean und Vincent. Starry, starry.

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3: Es ist 9 Uhr. Die neuesten Entwicklungen kompakt zusammengefasst. KI News mit der Stimme von Niki Stettler. Der Treff für Alleinerziehende in Scharn verbucht nach seinem ersten Jahr einen vollen Erfolg. Rund 180 Mütter und Väter sowie 150 Kinder haben das Angebot bisher in Anspruch genommen. Die Einrichtung bietet Einelternfamilien eine dringend nötige Verschnaufpause im oft stressigen Alltag. Dank der großen Nachfrage hat eine Stiftung die Finanzierung für ein zweites Jahr bereits gesichert. Langfristig soll der Treff als feste Anlaufstelle in Liechtenstein etabliert werden, um die Familien dauerhaft zu entlasten. Der erste Perchtenverein der Schweiz hat am Wochenende sein 20-jähriges Bestehen gefeiert. Die Rietüffel Trieber aus Altstetten verwandelten die örtliche Almend für ihr Jubiläum in ein mystisches Dorf. Dort pflegten die 30 Vereinsmitglieder ausgiebig das alpenländische Brauchtum. Unterstützung gab es dabei auch aus Liechtenstein. Die Berger Joderteufel aus Triesenberg halfen den Schweizer Gastgebern beim symbolischen Vertreiben böser Geister. Das traditionelle Treiben der schaurigen Maskenträger diente zudem einem Gutsherr in Anspruch genommen. Die Einrichtung bietet Einelternfamilien eine dringend nötige Verschnaufpause im oft stressigen Alltag. Dank der großen Nachfrage hat eine Stiftung die Finanzierung für ein zweites Jahr bereits gesichert. Langfristig soll der Treff als feste Anlaufstelle in Liechtenstein etabliert werden, um die Familien dauerhaft zu entlasten. Der erste Perchtenverein der Schweiz hat am Wochenende sein 20-jähriges Bestehen gefeiert. Die Rietüffel Trieber aus Altstetten verwandelten die örtliche Almend für ihr Jubiläum in ein mystisches Dorf. Dort pflegten die 30 Vereinsmitglieder ausgiebig das alpenländische Brauchtum. Unterstützung gab es dabei auch aus Liechtenstein. Die Berger Joderteufel aus Triesenberg halfen den Schweizer Gastgebern beim symbolischen Vertreiben böser Geister. Das traditionelle Treiben der schaurigen Maskenträger diente zudem einem guten Zweck. Der Erlös einer Versteigerung kommt nur

0: Mitglieder ausgiebig das alpenländische Brauchtum. Unterstützung gab es dabei auch aus Liechtenstein. Die Berger Joderteufel aus Triesenberg halfen den Schweizer Gastgebern beim symbolischen Vertreiben böser Geister. Das traditionelle Treiben der schaurigen Maskenträger diente zudem einem guten Zweck. Der Erlös einer Versteigerung kommt nun wohltätigen Zwecken zugute. Alleinerziehende Mütter und Väter in Liechtenstein erhalten künftig mehr Unterstützung. Die Initiatorin Rosaria Michaela Ackermann startet das Projekt Alleinerziehend und glücklich. Geplant ist eine kostenlose Anlaufstelle, die Betroffenen nach einer Trennung zur Seite steht. Sie soll helfen, rechtliche Fragen zu klären und emotionale Hürden zu meistern. Oftmals sind Elternteile vom Alltag und von Ämtergängen schlichtweg überfordert. Zusammen mit Fachleuten entsteht nun ein sicherer Raum für diese Familien. Das neue Coaching-Angebot beginnt im Januar 2027. Die anhaltende Dürre des vergangenen Sommers bringt die Liechtensteiner Landwirtschaft in Bedrängnis. Auf vielen heimischen Wiesen ist nur die Hälfte der üblichen Futtermenge gewachsen. Den Bauern fehlt dadurch dringend benötigtes Heu für den nahenden Winter, weshalb sie teures Futter aus dem Ausland zukaufen müssen. Weil auch die Nachbarländer unter dem Wassermangel leiden, ist das Angebot dort allerdings knapp. Im schlimmsten Fall müssen einige heimische Betriebe in den kommenden Monaten sogar ihre Tierbestände verkleinern. Weiter mit dem Wetter, Kenny.
1: In Vaduz liegen die Temperaturen aktuell bei rund 15 Grad. Der heutige Bereich reicht von etwa 9 bis 25 Grad. Wir haben wunderschönes Herbstwetter, bei dem der Sonnenschein dominiert. Ein leichter Föhnwind sorgt für eine herrliche Wärme. Insgesamt erwartet uns also ein äußerst freundlicher und spätsommerlicher Wettereindruck. Am Montag geht es ähnlich angenehm weiter. Die Werte liegen zwischen 11 und 26 Grad. Es bleibt sonnig und über den Bergen zeigen sich lediglich ein paar harmlose Schönwetterwolken. Der Dienstag verwöhnt uns dann ebenfalls mit feinstem Altweibersommer. Bei Temperaturen von 11 bis 25 Grad gibt es wieder reichlich Sonne und weiterhin beste Bedingungen.
2: 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Die Sendung 09 All-Time Classics startet genau jetzt. In der kommenden Stunde stehen unvergessliche musikalische Legenden auf dem Programm. Den perfekten Auftakt macht ein absoluter Meilenstein aus dem Jahr 1990. Die Queen of Pop bittet auf die Tanzfläche. Hier ist Madonna mit Vogue.

Margret Ammann aus Oberried gibt Frauen in Chigorodó in Kolumbien eine neue Lebensperspektive. Die 72-Jährige leitet dort ehrenamtlich ein Hilfsprojekt und hat mit ihrem Förderverein ein Nähatelier aufgebaut. Rund 80 Frauen lernen jedes Jahr kostenlos das Schneiderhandwerk, unabhängig vom Alter. Sie können Kleidung herstellen, Geld verdienen und gewinnen vor allem Selbstvertrauen. Das zeigt, ein Nähatelier kann weit mehr sein als ein Ort für Stoff und Faden. Einen ruhigen Sonntag euch, jetzt mit Eagle Eye Cherry und Save Tonight.

Also diese vier Paar nassen Wanderschuhe im Gang haben schon bessere Zeiten gesehen. Ich bin Peter Obst. Bei Oasis und Don't Look Back in Anger denke ich sofort an laute Abende am Feuer. Woran erinnert euch der Track? 9.20 Uhr. Draußen ist es mega angenehm, auch wenn Vaduz unter klarem Himmel erst 17 Grad meldet. Drei Musikwünsche passen noch rein. Nutzt dafür einfach die Musikwunschseite auf der Website. Gutes Aufstehen zusammen. Wir machen weiter auf Radio Vaterland mit The Rolling Stones und Jumping Jack Flash. 1, 2,

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1: Die KI-News mit mir, der Stimme von Niki Stettler. Hallo. In New York sorgt eine Serie von illegalen Einstiegen in die städtische Kanalisation für Aufsehen. Seit 4 Monaten steigen nachts immer wieder unbekannte Gruppen in die unterirdischen Schächte hinab. In dieser Woche konnte die Polizei 2 Männer festnehmen, die nahe der Vereinten Nationen einen Gullideckel geöffnet hatten. Laut Anklage waren die Männer im lebensgefährlichen Abwassersystem auf der Suche nach weggespültem Gold und anderen Wertsachen. Die städtischen Behörden warnen bei solchen Aktionen vor giftigen Gasen und plötzlichen Überflutungen. Die Schweizer IT-Firma Nexplore geht neue Wege in der Chefetage und führt ein Rotationsmodell für das Verwaltungsratspräsidium ein. Künftig wechselt der Vorsitz jedes Jahr. Nach über 20 Jahren unter dem gleichen Ex-Präsidenten soll das neue System die Macht im Unternehmen besser verteilen und Ausfälle abfedern. Aktuell leitet Brigitte Hulliger das Gremium. Laut Experten ist dieser Ansatz für große Konzerne eher ungeeignet. Bei dem Unternehmen mit rund 180 Angestellten läuft das Modell vorerst als Versuch. Damit sind sie wieder auf dem neuesten Stand.

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1: In Rugell hat der Turnverein am vergangenen Wochenende sein 60-jähriges Bestehen gefeiert. Seit genau 6 Jahrzehnten prägt der Verein das gesellschaftliche Leben in Liechtenstein aktiv mit. Zahlreiche Mitglieder und Gäste kamen zusammen, um dieses Jubiläum zu würdigen. Für mich zeigt das, Vereinsarbeit und ehrenamtliches Engagement bringen Menschen zusammen, ganz ohne großes Tamtam. 60 Jahre gemeinsames Miteinander, das hat am Sonntagmorgen etwas Schönes. Und jetzt geht's weiter mit DNCE und Cake by the Ocean.

14 falsch gedrückte Knöpfe am Mischpult, verzeiht man mir hoffentlich. Ich bin Peter Obst. Cake by the Ocean von DNCE riecht förmlich nach dem ersten Znueni am See. Welches Gefühl holt der Beat zurück? Draußen lockt bestes Ausflugswetter, während Vaduz bei klarem Himmel 18 Grad meldet. Drei Songs haben heute noch Platz. Schickt sie einfach über die Musikwunschseite auf der Website durch. 9.40 Uhr am Sonntag. Wir drosseln das Tempo mit Bob Dylan und Knocking on Heaven's Door. Tschüss zusammen.

Gerade habe ich das Kopfhörerkabel aus dem Pult gerissen. Das fiese Knacken auf dem Sender geht also komplett auf meine Kappe. Ich bin Peter Obst. Bei James Brown und I Feel Good denke ich sofort an den ersten Sprung in die eiskalte Badi. Was gibt euch heute diese Vibes? 9.53 Uhr. Die Luft ruft draußen richtig nach einer Velotour, während Vaduz bei klarem Himmel feine 19 Grad misst. Drei Songs haben noch Platz. Schickt sie uns einfach über die Musikwunschseite auf der Website durch. Schönen Sonntag miteinander. 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
3: Es ist wieder 10 Uhr. Sie hören die Stimme von Niki Stettler mit den aktuellen KI-News. Hallo. Liechtensteins Casino-Standortgemeinden fordern einen größeren Anteil an den Glücksspieleinnahmen. Bislang fließt die Geldspielabgabe komplett in die Landeskasse. Die Gemeinden Gamprin und Mauren verlangen nun, dass künftig 35% der Gelder direkt an die Standorte gehen. Als Grund nennen sie die starken Belastungen durch den Casinobetrieb. Mehr Verkehr, Lärm und Abfall verursachen vor Ort spürbar höhere Kosten. Der aktuelle Gesetzesentwurf der Regierung sieht eine solche Umverteilung bislang allerdings nicht vor. Der Sportpark Eschen-Mauren erhält eine moderne Tennisanlage. Die Gemeinderäte der beiden Unterländergemeinden haben dafür einen Kredit von gut 1.460.000 Franken bewilligt. Nach fast 50 Jahren weichen die abgenutzten Sandplätze einem pflegeleichten Allwetterbelag. Das senkt künftig die Unterhaltskosten und verlängert die Spielsaison spürbar. Zudem wird ein zweiter Padel-Tennisplatz gebaut. Die Bauarbeiten beginnen im Winter 2027. Bereits im Frühjahr 2028 wird die rund erneuerte Anlage für die Bevölkerung wieder geöffnet. Nach fast 30 Jahren verabschiedet sich die Kultband Dr. Schlager und die Kuschelbären von der Bühne. Das große Finale steigt am 2. und 3. Oktober auf der traditionellen Wiesengaudi. Was im Jahr 1998 als simple Bieridee begann, brachte es auf weit über 100 Auftritte. Nun übergibt die Formation das musikalische Zepter an die jüngere Partyband Wehhyater. Bei den beiden Abschiedskonzerten stehen noch einmal die größten Hits der langen Karriere im Mittelpunkt. Der Ex-Vize-Europameister im einem pflegeleichten Allwetterbelag. Das senkt künftig die Unterhaltskosten und verlängert die Spielsaison spürbar. Zudem wird ein zweiter Padel-Tennisplatz gebaut. Die Bauarbeiten beginnen im Winter 2027. Bereits im Frühjahr 2028 wird die rund erneuerte Anlage für die Bevölkerung wieder geöffnet. Nach fast 30 Jahren verabschiedet sich die Kultband Dr. Schlager und die Kuschelbären von der Bühne. Das große Finale steigt am 2. und 3. Oktober auf der traditionellen Wiesengaudi. Was im Jahr 1998 als simple Bieridee begann, brachte es auf weit über 100 Auftritte. Nun übergibt die Formation das musikalische Zepter an die jüngere Partyband Wehhyater. Bei den beiden Abschiedskonzerten stehen noch einmal die größten Hits der langen Karriere im Mittelpunkt. Der Ex-Vize-Europameister im Fräsen, Jannik Schädler, erlebt die Berufsverfolgung

0: 1998 als simple Bieridee begann, brachte es auf weit über 100 Auftritte. Nun übergibt die Formation das musikalische Zepter an die jüngere Partyband Wehyater. Bei den beiden Abschiedskonzerten stehen noch einmal die größten Hits der langen Karriere im Mittelpunkt. Der Ex-Vize-Europameister im Fräsen, Yannick Schädler, erlebt die Berufsweltmeisterschaften in Shanghai in diesem Jahr aus einer völlig neuen Perspektive. 4 Jahre nach seinem eigenen Wettkampf ist er nun als Zuschauer in China vor Ort. Zusammen mit 3 weiteren ehemaligen Teilnehmern unterstützt er das Team Liechtenstein lautstark von der Tribüne aus. Sein besonderer Fokus liegt dabei auf der Fräserin Hanna Oberpaarleiter. Ohne den eigenen Wettkampf Druck kann Schädler das Großereignis diesmal absolut entspannt genießen. Das waren die Nachrichten, jetzt das Wetter mit Kenny.
1: In Vaduz liegen die Temperaturen aktuell bei rund 15 Grad. Der heutige Bereich reicht von etwa 9 bis 25 Grad. Der Sonnenschein dominiert dabei den Himmel und wird von einem sanften Föhnwind begleitet. Damit erwartet uns ein überaus freundlicher und geradezu spätsommerlicher Wettereindruck. Am Montag bleibt uns dieses warme Spätsommerwetter erhalten. Bei milden 11 bis 26 Grad zeigen sich am Nachmittag höchstens ein paar harmlose Schönwetterwolken über den Bergen. Auch der Dienstag bringt bei 11 bis 25 Grad weiterhin sehr viel Sonnenschein und feinstes Altweibersommerwetter in unsere Region.

In Arizona lässt sich der 28-jährige Daniel Löhrer derzeit für 3 Monate zum Linienpiloten ausbilden und ist gleichzeitig wieder auf der Laufbahn. Nach seinem Rücktritt vor 2 Jahren fand er dank der Vorbereitung auf die Pilotenkarriere seinen sportlichen Fokus zurück. Kürzlich schlug er über 100 Meter sogar den Schweizer Rekordhalter Simon Ehammer. Aus der Ferne coacht Löhrer zudem eine junge Trainingsgruppe in der Heimat. 2 völlig verschiedene Bahnen und erhält beide gleichzeitig. Jetzt weiter mit Vance Joy, Riptide.

rät angehenden Rentnern, sich frühzeitig auf den Ruhestand vorzubereiten. Das betrifft Berufstätige spätestens ab Mitte 50. Sozialarbeiter Jakob Gstöhl sagt, vor allem die Finanzen würden oft unterschätzt. Ein geringeres Einkommen, dazu mögliche Kosten für barrierefreie Umbauten oder Pflege. Auch eine neue Tagesstruktur und sinnvolle Aufgaben gehören zur Planung. Der Ruhestand ist damit nicht einfach ein Ende, sondern eher ein Wechsel mit ziemlich viel Organisation. Einen schönen Sonntag mit Radio Vaterland. Weiter geht's mit David Bowie und Let's Dance.

46. World Skills für 4 Liechtensteiner Berufstalente beendet. Hanna Oberpaarleiter, Noah Öri, Larissa Stingel und Adrian Lesser haben ihre anspruchsvollen Aufgaben abgeschlossen. Rund 1400 Teilnehmende kämpften um die Weltmeistertitel. Im Liechtensteiner Team ist die Erleichterung nach harter Arbeit groß. Heute Abend folgt die feierliche Siegerehrung. Ein klarer Schlussstrich unter intensive Tage. Jetzt geht's weiter mit Supertramp Breakfast in America.

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1: Sie hören die Stimme von Niki Stettler mit den aktuellen KI-News. Hallo. Die Maßnahmen gegen gefälschte Unterschriften bei Schweizer Volksinitiativen zeigen Wirkung, nachdem im Jahr 2024 ein großer Betrugsfall mit rund 21.000 falschen Unterschriften aufgeflogen war, haben Bund und Kantone die Kontrollen massiv verschärft, mit Erfolg. Wie Bundeskanzler Viktor Rossi bestätigt, wurden in den vergangenen 12 Monaten lediglich 60 verdächtige Fälle gemeldet. Ein neues Überwachungssystem und ein freiwilliger Verhaltenskodex von 23 politischen Organisationen sorgen nun wieder für Sicherheit beim Unterschriftensammeln. In New York sorgt eine Serie von illegalen Einstiegen in die städtische Kanalisation für Aufsehen. Seit 4 Monaten steigen nachts immer wieder unbekannte Gruppen in die unterirdischen Schächte hinab. In dieser Woche konnte die Polizei 2 Männer festnehmen, die nahe der Vereinten Nationen einen Gullideckel geöffnet hatten. Laut Anklage waren die Männer im lebensgefährlichen Abwassersystem auf der Suche nach weggespültem Gold und anderen Wertsachen. Die städtischen Behörden warnen bei solchen Aktionen vor giftigen Gasen und plötzlichen Überflutungen. Das waren die aktuellen Nachrichten.

Das Fürstentum Liechtenstein und das St. Galler Rheintal werden in Bern zunehmend als gemeinsamer Wirtschaftsraum wahrgenommen. Vor 10 Tagen waren Landtagspräsident Manfred Kaufmann und Vizepräsidentin Franziska Hoop im Bundeshaus offiziell beim Schweizer Nationalrat, einer Kammer des Parlaments, zu Gast und bekamen eine Standing Ovation. Der St. Galler Nationalrat Roland Rino Büchel sagt, die vereinte Region habe an Einfluss gewonnen. Dazu trage auch Botschafterin Doris Frick mit ihrer Arbeit maßgeblich bei. Ein gemeinsamer Auftritt und eine Standing Ovation. Ein ziemlich klares Bild. Ich bin Peter Obst. Weiter geht's mit Van Halen und Jump.

Michaela Ackermann plant in Liechtenstein ab Januar 2027 eine kostenlose Anlaufstelle für alleinerziehende Mütter und Väter. Das Projekt Alleinerziehend und glücklich soll nach einer Trennung bei rechtlichen Fragen und emotionalen Hürden helfen. Zusammen mit Fachleuten entsteht ein sicherer Raum für Familien, die sich vom Alltag und von Ämtergängen überfordert fühlen. Ein Angebot, das nicht nur Formulare, sondern auch die schwierigen Gefühle dahinter sieht. Einen ruhigen Sonntag euch und jetzt Louis Armstrong, What a Wonderful World.

Wem gehört eigentlich diese verwaiste grüne Velopumpe hier direkt unter dem Mikrofon? Ich bin Peter Obst. Bei Radio Gaga von Queen denke ich sofort an ewig lange Fahrten Richtung Süden auf dem Rücksitz. Welcher Track holt bei euch diese perfekten Ferienvibes zurück? 10.47 Uhr am Sonntag. Drei Musikwünsche passen heute noch rein. Schickt sie einfach über die Musikwunschseite auf der Website durch. Ich habe nämlich absolut kein Talent fürs Reifenflicken im Fall. Genießt den Tag auf Radio Vaterland.

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3: Es ist wieder 11 Uhr. Informativ, digital, aktuell, KI News mit der Stimme von Niki Stettler. Auf dem Swarovski-Areal in Triesen hat der Bevölkerungsschutz am Samstag seine Einsatzbereitschaft demonstriert. Beim Sicherheitstag gaben die heimischen Rettungs- und Sicherheitsorganisationen eindrückliche Einblicke in ihre Arbeit. Unter dem Motto «Wir schützen Liechtenstein» präsentierten die Einsatzkräfte modernste Technik und zeigten präzise Vorführungen. Die Veranstaltung bot eine ideale Plattform, um die Professionalität derjenigen hautnah zu erleben, die tagtäglich für Schutz und Ordnung im Land sorgen. Ein Tag, der das starke Fundament der heimischen Sicherheit eindrucksvoll unter Beweis stellte. Der Turnverein Rugel hat am vergangenen Wochenende sein 60-jähriges Bestehen gefeiert. In der nördlichsten Gemeinde Liechtensteins kamen zahlreiche Mitglieder und Gäste zusammen, um dieses runde Jubiläum gebührend zu würdigen. Seit genau 6 Jahrzehnten prägt der traditionsreiche Sportverein das gesellschaftliche Leben im Land nun schon aktiv mit. Der festliche Meilenstein zeigt einmal mehr eindrücklich, wie unverzichtbar die kontinuierliche Vereinsarbeit und das ehrenamtliche Engagement für den lokalen Zusammenhalt sind. Der erste Perchtenverein der Schweiz hat am Wochenende sein 20-jähriges Bestehen gefeiert. Die Riedtüffel Trieber aus Altstetten verwandelten die örtliche Almend für ihr Jubiläum in ein mystisches Dorf. Dort pflegten die 30 Vereinsmitglieder ausgiebig das alpenländische Brauchtum. Unterstützung gab es dabei auch aus Liechtenstein. Die Berger Joderteufel aus Triesenberg halfen den Schweizer Gastgebern beim symbolischen Vertreiben böser Geister. Das traditionelle Treiben der schaurigen Maskenträger diente zudem einem guten Zweck. Der Erlös einer Versteigerung kommt nun wohltätigen Zwecken zugute. Die anhaltende Dürre des vergangenen Sommers bringt die Liechtensteiner Landwirtschaft in Bedrängnis. Auf vielen heimischen Wiesen ist nur die Hälfte der üblichen Futtermenge gewachsen. Den Bauern fehlt dadurch dringend benötigtes Heu für den nahenden Winter, weshalb sie teures Futter aus dem Ausland zukaufen müssen. Weil auch die Nachbarländer unter dem Wassermangel leiden, ist das Angebot dort allerdings knapp. Im schlimmsten Fall müssen einige heimische Betriebe in den kommenden Monaten sogar ihre Dorf. Dort pflegten die 30 Vereinsmitglieder ausgiebig das alpenländische Brauchtum. Unterstützung gab es dabei auch aus Liechtenstein. Die Berger Joderteufel aus Triesenberg halfen den Schweizer Gastgebern beim symbolischen Vertreiben böser Geister. Das traditionelle Treiben der schaurigen Maskenträger diente zudem einem guten Zweck. Der Erlös einer Versteigerung kommt nun wohltätigen Zwecken zugute. Die anhaltende Dürre des vergangenen Sommers bringt die Liechtensteiner Landwirtschaft in Bedrängnis. Auf vielen heimischen Wiesen ist nur die Hälfte der üblichen Futtermenge gewachsen. Den Bauern fehlt dadurch dringend benötigtes Heu für den nahenden Winter, weshalb sie teures Futter aus dem Ausland zukaufen müssen. Weil auch die Nachbarländer unter dem Wassermangel leiden, ist das Angebot dort allerdings knapp. Im schlimmsten Fall müssen einige heimische Betriebe in den kommenden Monaten sogar ihre Tierbestände verkleinern. Weiter mit dem Wetter.

0: Hälfte der üblichen Futtermenge gewachsen. Den Bauern fehlt dadurch dringend benötigtes Heu für den nahenden Winter, weshalb sie teures Futter aus dem Ausland zukaufen müssen. Weil auch die Nachbarländer unter dem Wassermangel leiden, ist das Angebot dort allerdings knapp. Im schlimmsten Fall müssen einige heimische Betriebe in den kommenden Monaten sogar ihre Tierbestände verkleinern. Weiter mit dem Wetter, Kenny.
1: In Vaduz liegen die Temperaturen aktuell bei rund 15 Grad. Der heutige Bereich reicht von etwa 9 bis 25 Grad. Dazu herrscht strahlend sonniges und leicht föhniges Herbstwetter. Der Sonnenschein dominiert durchgehend und sorgt für einen rundum freundlichen, spätsommerlichen Wettereindruck. Am Montag geht es mit diesem fantastischen Wetter weiter. Die Werte bewegen sich zwischen 11 und 26 Grad, über den Bergen zeigen sich höchstens harmlose Schönwetterwolken. Auch der Dienstag bringt bei 11 bis 25 Grad bestes Altweibersommerwetter. Es bleibt durchgehend sonnig und fühlt sich dank leichtem Föhn noch einmal richtig sommerlich an.

Der Treff für Alleinerziehende in Schaan zieht nach dem ersten Jahr eine positive Bilanz. Rund 180 Mütter und Väter sowie 150 Kinder haben das Angebot genutzt. Der Treff bietet Einelternfamilien eine Verschnaufpause im oft stressigen Alltag. Wegen der großen Nachfrage ist die Finanzierung für ein zweites Jahr durch eine Stiftung gesichert. Langfristig soll er als feste Anlaufstelle in Liechtenstein bestehen bleiben. Eine Verschnaufpause, die bleibt. Ein guter Gedanke für den Sonntagmorgen. 11.11 Uhr. Und jetzt U2 mit I still haven't found what I'm looking for.

Chico Dodo in Kolumbien gibt Margret Ammann aus Oberried Frauen eine neue Lebensperspektive. Seit fast 10 Jahren leitet die 72-jährige Frau dort ehrenamtlich ein Hilfsprojekt. In einem Nähatelier können Frauen jeden Alters kostenlos das Schneiderhandwerk lernen. Rund 80 Frauen machen das jedes Jahr. Sie nähen eigene Kleidung, können Geld verdienen und gewinnen vor allem Selbstvertrauen. Nächstes Jahr wird der Förderverein 10 Jahre alt. Eine Idee, die Stück für Stück stark macht. Jetzt bei Radio Vaterland, Patti Smith mit Because the Night.

Heute trifft Liechtensteins Fußballnationalmannschaft in einem Testspiel auf Malta. Nationaltrainer Konrad Fünfstück kann auf einen fitten Kader bauen. Verletzt hat sich gegen Litauen niemand. Trotzdem gibt es zwei Wechsel. William Pizzi ersetzt Ferhat Zaglam, Justin Osbelt rückt für Gabriel Foser nach. Gegen Malta hat Liechtenstein bisher 5-mal verloren. Am Donnerstag reist das Team weiter nach Aserbaidschan. 5 Duelle, 5 Niederlagen. Wie sieht die Bilanz heute aus? Weiter geht's mit Miley Cyrus, Flowers.

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1: Die KI-News mit mir, der Stimme von Niki Stettler. Hallo. Die Maßnahmen gegen gefälschte Unterschriften bei Schweizer Volksinitiativen zeigen Wirkung, nachdem im Jahr 2024 ein großer Betrugsfall mit rund 21.000 falschen Unterschriften aufgeflogen war, haben Bund und Kantone die Kontrollen massiv verschärft, mit Erfolg. Wie Bundeskanzler Viktor Rossi bestätigt, wurden in den vergangenen 12 Monaten lediglich 60 verdächtige Fälle gemeldet. Ein neues Überwachungssystem und ein freiwilliger Verhaltenskodex von 23 politischen Organisationen sorgen nun wieder für Sicherheit beim Unterschriftensammeln. Schwerer Unfall auf der Autobahn 96 in Bayern. Zwischen München und Memmingen ist am frühen Morgen ein Reisebus umgekippt. Dabei kamen 2 Menschen ums Leben. Eine weitere Person erlitt lebensgefährliche Verletzungen. Rund 25 Insassen wurden leicht verletzt. Der Bus war mit 40 bis 50 Fahrgästen besetzt, die größtenteils von den Philippinen stammen. Ohne Fremdeinwirkung geriet das Fahrzeug von der Straße ab und stürzte auf die Seite. Die Strecke ist in beide Richtungen gesperrt. Ein Gutachter untersucht nun den Unfallhergang.

Gerade habe ich 3 Tropfen Kaffee über den Hauptregler geleert. Ich bin Peter Obst. All You Need Is Love von The Beatles, 11.37 Uhr. Da kommt sofort die Erinnerung an laute WG-Partys in der Küche hoch. Welche Bilder da wohl anderswo wach werden? Draußen lockt die Sonne schon richtig für ein feines Znöni, während hier noch 3 Musikwünsche reinpassen. Einfach über die Musikwunschseite auf der Website durchgeben. Einen gemütlichen Sonntag. Weiter geht's mit Police und Roxanne.

Dieser eine, leicht verbogene Hausschlüssel neben dem Pult liegt da schon das ganze Wochenende. Mein Name ist Peter Obst. Piano Man von Billy Joel, 11:45. Der Song erinnert sofort an dunkle Pubs und den allerletzten Drink vor dem Feierabend. Welche Erinnerungen hängen an diesen Track? Drei Musikwünsche passen heute noch rein. Dafür einfach schnell die Musikwunschseite auf der Website nutzen. Ein solider Sonntag geht weiter. Das Tempo steigt jetzt mit Katrina and the Waves und Walking on Sunshine. 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
3: Schon 12 Uhr. Schön, dass Sie dabei sind. Hier sind die KI-News mit der Stimme von Niki Stettler. Auf dem Swarovski-Areal in Triesen hat der Bevölkerungsschutz am Samstag seine Einsatzbereitschaft demonstriert. Beim Sicherheitstag gaben die heimischen Rettungs- und Sicherheitsorganisationen eindrückliche Einblicke in ihre Arbeit. Unter dem Motto „Wir schützen Liechtenstein“ präsentierten die Einsatzkräfte modernste Technik und zeigten präzise Vorführungen. Die Veranstaltung bot eine ideale Plattform, um die Professionalität derjenigen hautnah zu erleben, die tagtäglich für Schutz und Ordnung im Land sorgen. Ein Tag, der das starke Fundament der heimischen Sicherheit eindrucksvoll unter Beweis stellte. Der Turnverein Rugell hat am vergangenen Wochenende sein 60-jähriges Bestehen gefeiert. In der nördlichsten Gemeinde Liechtensteins kamen zahlreiche Mitglieder und Gäste zusammen, um dieses runde Jubiläum gebührend zu würdigen. Seit genau 6 Jahrzehnten prägt der traditionsreiche Sportverein das gesellschaftliche Leben im Land nun schon aktiv mit. Der festliche Meilenstein zeigt einmal mehr eindrücklich, wie unverzichtbar die kontinuierliche Vereinsarbeit und das ehrenamtliche Engagement für den lokalen Zusammenhalt sind. Der erste Perchtenverein der Schweiz hat am Wochenende sein 20-jähriges Bestehen gefeiert. Die Riedhüfel Trieber aus Altstetten verwandelten die örtliche Almend für ihr Jubiläum in ein mystisches Dorf. Dort pflegten die 30 Vereinsmitglieder ausgiebig das alpenländische Brauchtum. Unterstützung gab es dabei auch aus Liechtenstein. Die Berger Joderteufel aus Triesenberg halfen den Schweizer Gastgebern beim symbolischen Vertreiben böser Geister. Das traditionelle Treiben der schaurigen Maskenträger diente zudem einem guten Zweck. Der Erlös einer Versteigerung kommt nun wohltätigen Zwecken zugute. Die anhaltende Dürre des vergangenen Sommers bringt die Liechtensteiner Landwirtschaft in Bedrängnis. Auf vielen heimischen Wiesen ist nur die Hälfte der üblichen Futtermenge gewachsen. Den Bauern fehlt dadurch dringend benötigtes Heu für den nahenden Winter, weshalb sie teures Futter aus dem Ausland zukaufen müssen. Weil auch die Nachbarländer unter dem Wassermangel leiden, ist das Angebot dort allerdings knapp. Im schlimmsten Fall müssen einige heimische Betriebe in den kommenden Monaten sogar ihre Tierbestände verkleinern.
4: Ja, Niki, dann werfen wir doch direkt einen Blick auf die aktuellen Wetteraussichten.
5: In Vaduz liegen die Temperaturen aktuell bei rund 20 Grad. Der heutige Bereich reicht von etwa 9 bis 25 Grad. Dazu herrscht ein herrliches, leicht föhniges Herbstwetter. Der Sonnenschein dominiert das Geschehen und hinterlässt einen rundum freundlichen und spätsommerlichen Eindruck. Zu Beginn der neuen Woche geht es nahtlos so weiter. Am Montag bleibt es vielfach sonnig,
3: der üblichen Futtermenge gewachsen. Den Bauern fehlt dadurch dringend benötigtes Heu für den nahenden Winter, weshalb sie teures Futter aus dem Ausland zukaufen müssen. Weil auch die Nachbarländer unter dem Wassermangel leiden, ist das Angebot dort allerdings knapp. Im schlimmsten Fall müssen einige heimische Betriebe in den kommenden Monaten sogar ihre Tierbestände verkleinern.
4: Ja, Niki, dann werfen wir doch direkt einen Blick auf die aktuellen Wetteraussichten.
5: In Vaduz liegen die Temperaturen aktuell bei rund 20 Grad. Der heutige Bereich reicht von etwa 9 bis 25 Grad. Dazu herrscht ein herrliches, leicht föhniges Herbstwetter. Der Sonnenschein dominiert das Geschehen und hinterlässt einen rundum freundlichen und spätsommerlichen Eindruck. Zu Beginn der neuen Woche geht es nahtlos so weiter. Am Montag bleibt es vielfach sonnig, bei Werten zwischen 11 und 26.

25 Grad. Dazu herrscht ein herrliches, leicht föhniges Herbstwetter. Der Sonnenschein dominiert das Geschehen und hinterlässt einen rundum freundlichen und spätsommerlichen Eindruck. Zu Beginn der neuen Woche geht es nahtlos so weiter. Am Montag bleibt es vielfach sonnig. Bei Werten zwischen 11 und 26 Grad zeigen sich über den Bergen höchstens mal ein paar harmlose weiße Wolken. Auch am Dienstag erwartet uns feinstes Altweibersommerwetter. Es gibt wieder reichlich Sonne, einen sanften Föhnwind und warme Temperaturen, die sich zwischen 11 und 25 Grad einpendeln.

In Arizona verbindet der ehemalige Leichtathlet Daniel Löhrer seine Ausbildung zum Linienpiloten mit einem Comeback als Sprinter. Nach seinem Rücktritt vor 2 Jahren fand er dank der Vorbereitung auf die Fliegerei den sportlichen Fokus wieder. Kürzlich schlug er über 100 Meter sogar den Schweizer Rekordhalter Simon Ehammer. Gleichzeitig coacht er aus der Ferne eine junge Trainingsgruppe in der Heimat. 2 Laufbahnen, ein ziemlich voller Sonntagmorgen. Weiter geht's mit Luna und bei Lando.

Der Liechtensteiner Seniorenbund rät angehenden Rentnerinnen und Rentnern, sich frühzeitig auf den Ruhestand vorzubereiten. Spätestens ab Mitte 50, sagt Sozialarbeiter Jakob Gstöhl, sollte die Planung beginnen. Oft unterschätzt werde dabei die finanzielle Seite. Weniger Einkommen, dazu möglicherweise hohe Kosten für barrierefreie Umbauten oder Pflege. Auch eine neue Tagesstruktur und sinnvolle Aufgaben gehören dazu. Der Ruhestand ist also nicht nur eine finanzielle Rechnung, sondern auch eine Frage des Alltags. Was gibt dem Tag dann seinen Rahmen? Ich bin Eva Wehner-Weser. Weiter geht es mit Radio Vaterland und The Rembrandts.

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1: Willkommen zu den KI News. Am Mikrofon ist die Stimme von Niki Stettler. Hallo. Die Maßnahmen gegen gefälschte Unterschriften bei Schweizer Volksinitiativen zeigen Wirkung. Nachdem im Jahr 2024 ein großer Betrugsfall mit rund 21.000 falschen Unterschriften aufgeflogen war, haben Bund und Kantone die Kontrollen massiv verschärft. Mit Erfolg. Wie Bundeskanzler Viktor Rossi bestätigt, wurden in den vergangenen 12 Monaten lediglich 60 verdächtige Fälle gemeldet. Ein neues Überwachungssystem und ein freiwilliger Verhaltenskodex von 23 politischen Organisationen sorgen nun wieder für Sicherheit beim Unterschriftensammeln. Schwerer Unfall auf der Autobahn 96 in Bayern. Zwischen München und Memmingen ist am frühen Morgen ein Reisebus umgekippt. Dabei kamen 2 Menschen ums Leben. Eine weitere Person erlitt lebensgefährliche Verletzungen. Rund 25 Insassen wurden leicht verletzt. Der Bus war mit 40 bis 50 Fahrgästen besetzt, die größtenteils von den Philippinen stammen. Ohne Fremdeinwirkung geriet das Fahrzeug von der Straße ab und stürzte auf die Seite. Die Strecke ist in beide Richtungen gesperrt. Ein Gutachter untersucht nun den Unfallhergang. Das waren die neuesten Nachrichten.

Wer hat eigentlich dieses orange Velo direkt vor dem Studiofenster parkiert? Ich bin Eva Wehner-Weser. Ray mit Where is my husband? 12.34 Uhr. Bei dem Track muss ich immer an völlig übertriebene Dramen in der WG-Küche denken. Welcher Song holt bei euch sofort diese Vibes hoch? Drei Musikwünsche haben in dieser Stunde noch Platz. Klickt dafür einfach auf die Musikwunschseite auf der Website. Macht euch einen entspannten Sonntag. Wir machen es uns jetzt gemütlich mit Maroon 5 und She Will Be Loved.

0: 7 offene Tabs habe ich gerade unabsichtlich gelöscht. Dabei wollte ich nur das Mikrofon parat machen. Ich bin Eva Wiener-Weser. Stow the Show von Kaigo und Parson James, 12.49 Uhr. Bei diesem Track denke ich sofort an durchgetanzte Nächte im Ausgang, ohne Geld fürs Taxi. Welche Bilder poppen bei euch da auf? 3 Musikwünsche haben heute noch Platz. Schickt sie einfach über die Musikwunschseite auf der Website rein. Einen feinen Mittag zusammen. Wir machen weiter mit Jeremy Zucker und Come Through.
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Wieso liegen hier eigentlich exakt 14 rote Büroklammern feinsäuberlich aufgereiht neben dem Mischpult? Ich bin Eva Wehner-Weser. Bei Jeremy Zucker und Cam Flu ploppt sofort das Bild von total verregneten Nachmittagen auf dem alten WG-Sofa auf. Welche Momente triggert dieser Track anderswo? Drei Musikwünsche haben für diese Stunde noch Platz. Dafür einfach kurz die Musikwunschseite auf der Website antippen. Ein feines Mittag zusammen. Wir ziehen das Feriengefühl jetzt drauf mit den Gypsy Kings und Volare.

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3: Schon 13 Uhr. Hallo, Sie hören die KI-News, ich bin die Stimme von Niki Stettler. Auf dem Swarovski-Areal in Triesen hat der Bevölkerungsschutz am Samstag seine Einsatzbereitschaft demonstriert. Beim Sicherheitstag gaben die heimischen Rettungs- und Sicherheitsorganisationen eindrückliche Einblicke in ihre Arbeit. Unter dem Motto «Wir schützen Liechtenstein» präsentierten die Einsatzkräfte modernste Technik und zeigten präzise Vorführungen. Die Veranstaltung bot eine ideale Plattform, um die Professionalität derjenigen hautnah zu erleben, die tagtäglich für Schutz und Ordnung im Land sorgen. Ein Tag, der das starke Fundament der heimischen Sicherheit eindrucksvoll unter Beweis stellte. Der Turnverein Rugel hat am vergangenen Wochenende sein 60-jähriges Bestehen gefeiert. In der nördlichsten Gemeinde Liechtensteins kamen zahlreiche Mitglieder und Gäste zusammen, um dieses runde Jubiläum gebührend zu würdigen. Seit genau 6 Jahrzehnten prägt der traditionsreiche Sportverein das gesellschaftliche Leben im Land nun schon aktiv mit. Der festliche Meilenstein zeigt einmal mehr eindrücklich, wie unverzichtbar die kontinuierliche Vereinsarbeit und das ehrenamtliche Engagement für den lokalen Zusammenhalt sind. Der erste Perchtenverein der Schweiz hat am Wochenende sein 20-jähriges Bestehen gefeiert. Die Riedtüfel Trieber aus Altstetten verwandelten die örtliche Almend für ihr Jubiläum in ein mystisches Dorf. Dort pflegten die 30 Vereinsmitglieder ausgiebig das alpenländische Brauchtum. Unterstützung gab es dabei auch aus Liechtenstein. Die Berger Joderteufel aus Triesenberg halfen den Schweizer Gastgebern beim symbolischen Vertreiben böser Geister. Das traditionelle Treiben der schaurigen Maskenträger diente zudem einem guten Zweck. Der Erlös einer Versteigerung kommt nun wohltätigen Zwecken zugute. Die anhaltende Dürre des vergangenen Sommers bringt die Liechtensteiner Landwirtschaft in Bedrängnis. Auf vielen heimischen Wiesen ist nur die Hälfte der üblichen Futtermenge gewachsen. Den Bauern fehlt dadurch dringend benötigtes Heu für den nahenden Winter, weshalb sie teures Futter aus dem Ausland zukaufen müssen. Weil auch die Nachbarländer unter dem Wassermangel leiden, ist das Angebot dort allerdings knapp. Im schlimmsten Fall müssen einige heimische Betriebe in den kommenden Monaten sogar ihre Tierbestände verkleinern. Das waren die Nachrichten. Kenny, wie wird das Wetter?
4: In Vaduz liegen die Temperaturen aktuell bei rund 18 Grad. Der heutige Bereich reicht von etwa 10 bis 25 Grad. Den Himmel über der Hauptstadt prägt viel strahlender Sonnenschein, begleitet von einem sanften, warmen Föhnwind. Insgesamt zeigt sich das Wetter von seiner besten Seite und hinterlässt einen überaus freundlichen, spätsommerlichen Eindruck. Zum Wochenstart geht es am Montag goldig weiter. Bei Werten zwischen 11 und ausnehmend warmen 26 Grad dominiert erneut die Sonne. Höchstens ein paar harmlose Wolken oder morgendlicher Nebel zeigen sich kurz. Auch am Dienstag bleibt uns dieses herrliche Altweibersommerwetter erhalten. Die Temperaturen pendeln sich zwischen 12 und 25 Grad ein. Und ein schwacher Föhn sorgt weiterhin für ungetrübten Sonnenschein.
5: Hier ist Radio Vaterland mit 13 Smettag. 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In dieser Stunde gibt es die spannendsten Themen des Tages und frische Updates direkt auf den Mittagstisch. Den perfekten musikalischen Rhythmus für den Start liefert jetzt ein echter Ohrwurm. Es folgen Kungs versus Cooking on Three Burners mit This Girl.
4: Montag goldig weiter. Bei Werten zwischen 11 und ausnehmend warmen 26 Grad dominiert erneut die Sonne. Höchstens ein paar harmlose Wolken oder morgendlicher Nebel zeigen sich kurz. Auch am Dienstag bleibt uns dieses herrliche Altweiber-Sommerwetter erhalten. Die Temperaturen pendeln sich zwischen 12 und 25 Grad ein. Und ein schwacher Föhn sorgt weiterhin für ungetrübten Sonnenschein.
5: Hier ist Radio Vaterland mit 13 Smetag. Am Mikrofon ist Eva Wehner-Weser. In dieser Stunde gibt es die spannendsten Themen des Tages und frische Updates direkt auf den Mittagstisch. Den perfekten musikalischen Rhythmus für den Start liefert jetzt ein echter Ohrwurm. Es folgen Kungs versus Cooking on Three Burners mit This Girl.

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Es folgen Kungs vs. Cooking on Three Burners mit This Girl.

Im Bundeshaus in Bern erhielten Manfred Kaufmann, der Präsident des Liechtensteiner Landtags, und Vizepräsidentin Franziska Hoop vor rund 10 Tagen eine Standing Ovation. Das Fürstentum Liechtenstein und das St. Galler Rheintal werden in Bern zunehmend als gemeinsamer Wirtschaftsraum wahrgenommen. Der St. Galler Nationalrat Roland Rino Büchel sagt, die vereinte Region habe stark an Einfluss gewonnen. Dazu trage auch Liechtensteins Botschafterin Doris Frick maßgeblich bei. Mein Eindruck? Diese Verbindung ist in Bern deutlich sichtbarer geworden. Einen entspannten Sonntagnachmittag auf Radio Vaterland. Weiter mit Jack Johnson. The horizon has been defeated.

In Shanghai ist der viertägige Wettbewerb bei den WorldSkills für vier Liechtensteiner Berufstalente beendet. Hanna Oberpaarleiter, Noah Öri, Larissa Stingel und Adrian Lesser haben ihre anspruchsvollen Aufgaben erfolgreich abgeschlossen. Heute Abend folgt die feierliche Siegerehrung. Nach Tagen voller Anspannung ist die große Erleichterung im Liechtensteiner Team gut nachvollziehbar. Der Wettbewerb ist vorbei, der feierliche Abschluss steht noch an. Jetzt Gustavo Lima mit Ballada.

am Samstagabend im Vaduzer Saal sein Herbstkonzert präsentiert. Unter der Leitung von Michael Räber-Köck ging es von Klassik bis Moderne. Im Zentrum stand das Solokonzert für zwei Trompeten von Fasil Say, gespielt von Lukas Hürzberger und Urs Itin. Dazu kamen Bündner Tänze und romantische Klänge. Eine ziemlich schöne Spannweite für einen Konzertabend. Erst brillant und modern, dann schwungvoll und klassisch. Euch einen entspannten Sonntag. Jetzt Taylor Swift mit The Fate of Ophelia.

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1: Einen schönen guten Tag. Die Stimme von Niki Stettler hier mit den KI-News. Die Maßnahmen gegen gefälschte Unterschriften bei Schweizer Volksinitiativen zeigen Wirkung. Nachdem im Jahr 2024 ein großer Betrugsfall mit rund 21.000 falschen Unterschriften aufgeflogen war, haben Bund und Kantone die Kontrollen massiv verschärft. Mit Erfolg. Wie Bundeskanzler Viktor Rossi bestätigt, wurden in den vergangenen 12 Monaten lediglich 60 verdächtige Fälle gemeldet. Ein neues Überwachungssystem und ein freiwilliger Verhaltenskodex von 23 politischen Organisationen sorgen nun wieder für Sicherheit beim Unterschriftensammeln. Schwerer Unfall auf der Autobahn 96 in Bayern. Zwischen München und Memmingen ist am frühen Morgen ein Reisebus umgekippt. Dabei kamen 2 Menschen ums Leben. Eine weitere Person erlitt lebensgefährliche Verletzungen. Rund 25 Insassen wurden leicht verletzt. Der Bus war mit 40 bis 50 Fahrgästen besetzt, die größtenteils von den Philippinen stammen. Ohne Fremdeinwirkung geriet das Fahrzeug von der Straße ab und stürzte auf die Seite. Die Strecke ist in beide Richtungen gesperrt. Ein Gutachter untersucht nun den Unfallhergang. Damit sind sie wieder auf dem neuesten Stand.

Jetzt ist die neue Kletterhalle in Liechtenstein offiziell eröffnet. Die breite Öffentlichkeit hat nun Zugang. Am Vormittag gab es den Festakt für geladene Gäste. Seit 13 Uhr zeigen die Eiskletterer Liechtenstein zu jeder vollen Stunde ihr Showklettern. Beim Schnupperklettern oder bei einer Rallye kann man die Halle selbst ausprobieren. Im Bistro lässt sich das Geschehen auch entspannt beobachten. Selbst klettern muss man für den Besuch also nicht. Sportlich mittendrin oder entspannt daneben. Beides hat an diesem Sonntag Platz. Ich bin Eva Wehner-Weser. Weiter geht es mit Wham! Freedom.

Das Schul- und Gemeinschaftszentrum Resch feiert sein 50-jähriges Bestehen. Beim Jubiläum blickte Gemeindevorsteher Daniel Hilti auf die Baugeschichte zurück. Errichtet wurde der Komplex für 24 Millionen Franken, später umfassend saniert für 41 Millionen. Pädagogisch und technisch ist er damit für die kommenden Jahrzehnte gerüstet. Neben der Schule gibt es dort heute auch vielfältige Freizeitangebote. Schulleiter Philipp Dünser sagt, vor allem die Menschen füllen das Gebäude mit Leben. 50 Jahre Haus und immer wieder neue Geschichten darin. Einen entspannten Sonntag mit Radio Vaterland und jetzt Matt Corby mit Brother.

Den roten Schieberegler hier am Pult habe ich gerade unabsichtlich viel zu weit nach oben gerissen. Ich bin Eva Wehner-Weser. Alan Walker und Faded, 13.46 Uhr. Dieser Track weckt sofort Bilder von komplett verregneten Heimwegen nach dem Ausgang. Welche Momente triggert das bei euch? Genau drei Musikwünsche haben in dieser Stunde noch Platz, während das sonnige Wetter draußen eigentlich richtig Laune macht. Tragt eure Favoriten einfach rasch über die Musikwunschseite auf der Website ein. Ciao zusammen. Wir pushen das Tempo direkt mit Gnarls Barclay und

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3: 14 Uhr. KI News am Puls der Zeit mit der Stimme von Niki Stettler. Hallo. Das Orchester Liechtenstein-Werdenberg hat am Samstagabend im Faduza-Saal sein Herbstkonzert gefeiert. Unter der Leitung von Michael Reber-Köck präsentierten die Musiker eine gelungene Mischung aus klassischer und moderner Musik. Als musikalischer Höhepunkt galt das anspruchsvolle Solokonzert für zwei Trompeten des Komponisten Fazil Say, bei dem die Solisten Lukas Hirzberger und Urs Itin vollauf überzeugten. Schwungvolle Bündner Tänze und sanfte romantische Klänge rundeten das farbenreiche Programm ab und sorgten für einen stimmungsvollen Abschluss. Die neue Kletterhalle in Liechtenstein ist offiziell eröffnet. Nach einem Festakt am Vormittag steht die Anlage nun für die breite Öffentlichkeit offen. Seit 13 Uhr präsentieren die Eiskletterer Liechtenstein zu jeder vollen Stunde ein beeindruckendes Showklettern. Wer aktiv werden möchte, kann sich beim Schnupperklettern oder einer Rallye selbst an der Wand versuchen. Für alle anderen bietet das gemütliche Bistro die perfekte Gelegenheit, das sportliche Treiben ganz entspannt aus der Distanz zu beobachten. Erster Erfolg für Liechtenstein bei den Berufsweltmeisterschaften in Shanghai. Der Maurer Noah Oeri hat sich nach 4 intensiven Wettkampftagen ein Leistungsdiplom gesichert und gewinnt die sogenannte Medal for Excellence. Unterdessen warten 3 weitere heimische Fachkräfte gespannt auf ihre Ergebnisse. Bei der aktuellen Schlussfeier erfahren eine CNC-Fräserin sowie ein Landschaftsgärtner-Duo, wie sie im weltweiten Vergleich abgeschnitten haben. Ein starker Abschluss für das Liechtensteiner Team in Fernost. Das Schul- und Gemeinschaftszentrum Resch feiert sein 50-jähriges Bestehen. Gemeindevorsteher Daniel Hilti blickte beim Jubiläum auf die bewegte Baugeschichte zurück. Einst für 24 Millionen Franken errichtet, kostete eine umfassende Sanierung später 41 Millionen Franken. Heute ist der Komplex technisch und pädagogisch für die kommenden Jahrzehnte gerüstet. Neben dem Unterricht bietet das Resch vielfältige Freizeitangebote unter einem Dach. Laut Schulleiter Philipp Dünser sind es letztlich jedoch die Menschen, die das Gebäude jeden Tag mit Leben füllen. Das waren die neuesten Nachrichten. Kenny, wie wird das Wetter?
4: In Vaduz klingt der Sonntagabend bei wunderbar milden 22 Grad aus. Der Himmel präsentiert sich sternenklar und dank eines leichten Föhns kühlt es in der ruhigen Nacht nur auf 15 Grad ab. Das spätsommerliche Wetter bleibt uns auch an den kommenden Tagen erhalten. Am Montag dominiert nach etwas Frühnebel purer Sonnenschein bei wärmenden Werten zwischen 11 und 26 Grad. Am Dienstag verwöhnt uns dann weiterhin feinster Altweibersommer. Es bleibt durchweg sonnig und bei einem leicht spürbaren Föhnwind pendeln die Temperaturen zwischen 12 und 25 Grad.
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Das Sarowski-Areal in Triesen wurde am Samstag zum Schauplatz der Einsatzkräfte. Beim Sicherheitstag Liechtenstein zeigten Rettungs- und Sicherheitsorganisationen, wie sie für Schutz und Ordnung sorgen. Unter dem Motto »Wir schützen Liechtenstein« gab es präzise Vorführungen und moderne Technik. Ein Einblick in die ganze Bandbreite des Bevölkerungsschutzes. Für mich hatte das etwas von einem Blick hinter die Kulissen, nur dass hier echte Einsatzbereitschaft im Zentrum stand. Einen entspannten Sonntag euch. Weiter bei Radio Vaterland mit Medusa und Good Boys. 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

60 Jahre Turnverein Rogell. Am vergangenen Wochenende hat der Verein in Rogell sein Jubiläum gefeiert. Zahlreiche Mitglieder und Gäste kamen zusammen, um das Bestehen des Sportvereins zu würdigen. Seit 6 Jahrzehnten prägt der Turnverein das gesellschaftliche Leben in Liechtenstein mit. Das zeigt, wie viel Vereinsarbeit zum lokalen Zusammenhalt beiträgt. Ein schöner Meilenstein für Rogell. Weiter geht's mit Uffi und Drugs.

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1: Kurz reingehört, die Stimme von Niki Stettler mit den neuesten KI-News. Hallo. In Graubünden bleibt das Stimmrechtsalter bei 18 Jahren. Die Stimmberechtigten haben die geplante Verfassungsänderung an der Urne deutlich abgelehnt. Über 67% der Wählerinnen und Wähler sagten Nein zum Stimmrecht für 16- und 17-Jährige. In absoluten Zahlen stimmten mehr als 43.000 Bündnerinnen und Bündner gegen die Vorlage, während nur knapp 21.000 Personen das Anliegen unterstützten. Damit scheitert der Versuch der jüngeren Generation im Nachbarkanton, mehr politische Mitsprache und direkte Verantwortung zu übergeben. Erstmals seit Beginn der russischen Invasion sind der deutsche Außenminister Wadefuhl und sein russischer Amtskollege Lavrov in New York zu direkten Gesprächen zusammengekommen. Zwar brachte das Treffen keine konkreten Ergebnisse, Wadefuhl verteidigte den Austausch jedoch. Man müsse auch mit Gegnern verhandeln. Der ukrainische Präsident Volodymyr Zelensky sieht unterdessen weiterhin keine Friedensbereitschaft im Kreml. Allein in dieser Woche verzeichnete die Ukraine nach seinen Angaben mehr als 2200 russische Drohnenangriffe auf das Land. Das waren die aktuellen Nachrichten.

Der Liechtensteiner Seniorenbund rät angehenden Rentnern, den Ruhestand früh zu planen. Spätestens ab Mitte 50 sollte die Vorbereitung beginnen. Sozialarbeiter Jakob Gstöhl nennt vor allem die Finanzen. Weniger Einkommen, dazu mögliche Kosten für barrierefreie Umbauten oder Pflege. Auch eine neue Tagesstruktur und sinnvolle Aufgaben gehören dazu. Was schwerer zu planen ist, die Rechnung oder der neue Alltag? Einen entspannten Sonntagnachmittag euch. Jetzt Snow Patrol mit Wow.

Daniel Löhrer ist 2 Jahre nach seinem Rücktritt zurück auf der Laufbahn. Kürzlich besiegte der ehemalige Leichtathlet über 100 Meter sogar den Schweizer Rekordhalter Simon Ehammer. Derzeit lässt er sich in Arizona zum Linienpiloten ausbilden und betreut aus der Ferne eine junge Trainingsgruppe in der Heimat als Coach. Spitzensport und Fliegerei gleichzeitig. Das ist ein ziemlich voller Kalender. Einen entspannten Sonntag euch, jetzt mit Renegade von Styx.

0: Nach dem extremen Sommer 2026 fordern Politikerinnen und Politiker in Liechtenstein aller Parteien rasche Maßnahmen gegen Hitze und Trockenheit. Im Rahmen der Europäischen Nachhaltigkeitswoche steht die Anpassung an den Klimawandel im Rheintal im Zentrum. Verlangt werden besserer Hitzeschutz für Schulen und Pflegeheime, verlässliche Lösungen für die Wasserversorgung der Landwirtschaft sowie grünere Siedlungen und größere Wasserreservoirs. Auffällig ist die Spannweite, von effizienterer Kühlung bis zur langfristigen Vorbereitung auf Dürreperioden. Einen entspannten Sonntag mit Radio Vaterland. Weiter geht es mit Central Cee, Let Go.
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Drei leere Kaffeetassen habe ich gerade vom Mischpult geräumt. Ich bin Elke Tschütscher. Ivo Robic und Muli Song, 14.48 Uhr. Bei diesem Track ploppen immer sofort ewig lange Zmorgerunden in der WG-Küche auf. Welche Vibes triggert das bei euch? Zwei Musikwünsche haben in dieser Stunde noch Platz. Dafür einfach rasch die Musikwunschseite auf der Website antippen. Gutes Chillen. Wir machen direkt weiter mit Robbie Neville und

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3: Schon 15 Uhr. Willkommen zur Übersicht KI News mit der Stimme von Niki Stettler am Mikrofon. Das Orchester Liechtenstein-Werdenberg hat am Samstagabend im Vaduzer Saal sein Herbstkonzert gefeiert. Unter der Leitung von Michael Reber-Köck präsentierten die Musiker eine gelungene Mischung aus klassischer und moderner Musik. Als musikalischer Höhepunkt galt das anspruchsvolle Solokonzert für zwei Trompeten des Komponisten Fazil Say, bei dem die Solisten Lukas Hirzberger und Urs Itin vollauf überzeugten. Schwungvolle Bündner Tänze und sanfte romantische Klänge rundeten das farbenreiche Programm ab und sorgten für einen stimmungsvollen Abschluss. Die neue Kletterhalle in Liechtenstein ist offiziell eröffnet. Nach einem Festakt am Vormittag steht die Anlage nun für die breite Öffentlichkeit offen. Seit 13 Uhr präsentieren die Eiskletterer Liechtenstein zu jeder vollen Stunde ein beeindruckendes Showklettern. Wer aktiv werden möchte, kann sich beim Schnupperklettern oder einer Rallye selbst an der Wand versuchen. Für alle anderen bietet das gemütliche Bistro die perfekte Gelegenheit, das sportliche Treiben ganz entspannt aus der Distanz zu beobachten. Erster Erfolg für Liechtenstein bei den Berufsweltmeisterschaften in Shanghai. Der Maurer Noah Oeri hat sich nach 4 intensiven Wettkampftagen ein Leistungsdiplom gesichert und gewinnt die sogenannte Medal for Excellence. Unterdessen warten 3 weitere heimische Fachkräfte gespannt auf ihre Ergebnisse. Bei der aktuellen Schlussfeier erfahren eine CNC-Fräserin sowie ein Landschaftsgärtner-Duo, wie sie im weltweiten Vergleich abgeschnitten haben. Ein starker Abschluss für das Liechtensteiner Team in Fernost. Das Schul- und Gemeinschaftszentrum Resch feiert sein 50-jähriges Bestehen. Gemeindevorsteher Daniel Hilti blickte beim Jubiläum auf die bewegte Baugeschichte zurück. Einst für 24 Millionen Franken errichtet, kostete eine umfassende Sanierung später 41 Millionen Franken. Heute ist der Komplex technisch und pädagogisch für die kommenden Jahrzehnte gerüstet. Neben dem Unterricht bietet das Resch vielfältige Freizeitangebote unter einem Dach. Laut Schulleiter Philipp Dünser sind es letztlich jedoch die Menschen, die das Gebäude jeden Tag mit Leben füllen. Das war's von den Nachrichten. Kenny, wie wird das Wetter?
4: In Vaduz steht ein herrlich klarer Abend bevor. Bei aktuell noch angenehm milden 22 Grad lässt sich der Tag wunderbar im Freien ausklingen. In der Nacht kühlt es unter einem sternenklaren Himmel dann auf rund 15 Grad ab. Zum Wochenstart hält das warme Spätsommerwetter weiter an. Der Montag bringt nach der Auflösung lokaler Nebelfelder von früh bis spät strahlenden Sonnenschein bei Temperaturen zwischen 11 und sommerlichen 26 Grad. Am Dienstag sorgt der Altweibersommer ebenfalls für viel Sonne und Werte von 12 bis 25 Grad. Dazu weht ein sanfter Föhn durch das Rheintal.

Alment in Altstetten hat am Wochenende der erste Pärchenverein der Schweiz, ein Verein traditioneller Maskenträger, sein 20-jähriges Bestehen gefeiert. 30 Mitglieder zelebrierten in einem selbstgebauten mystischen Dorf das alpenländische Brauchtum. Mit dabei waren befreundete Gruppen, etwa die Berger Joderteufel aus Triesenberg. Die Masken vertreiben symbolisch böse Geister. Der Erlös aus einer Versteigerung geht an wohltätige Zwecke. Ein Fest mit viel Holz, Masken und Brauchtum. Ziemlich starke Kulisse für einen Sonntag. Merci fürs Dabeisein. Weiter mit Megawatt und Hollywood.

Die Trockenheit trifft die Landwirtschaft in Liechtenstein hart. Auf vielen Wiesen ist im vergangenen Sommer nur die Hälfte der üblichen Futtermenge gewachsen. Das bestätigt Marc Lampert, Präsident der Interessengemeinschaft Tierzucht. Den Bauern fehlt Heu für den Winter. Sie müssen teures Futter zukaufen. Doch auch in den Nachbarländern ist das Angebot knapp und teuer. Im schlimmsten Fall verkleinern einige Betriebe ihre Tierbestände. Der vergangene Sommer reicht damit bis in die kommenden Monate. Weiter bei Radio Vaterland mit Santa Barbara.

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1: Sie hören die Stimme von Niki Stettler mit den aktuellen KI-News. Hallo! In Graubünden bleibt das Stimmrechtsalter bei 18 Jahren. Die Stimmberechtigten haben die geplante Verfassungsänderung an der Urne deutlich abgelehnt. Über 67% der Wählerinnen und Wähler sagten Nein zum Stimmrecht für 16- und 17-Jährige. In absoluten Zahlen stimmten mehr als 43.000 Bündnerinnen und Bündner gegen die Vorlage, während nur knapp 21.000 Personen das Anliegen unterstützten. Damit scheitert der Versuch der jüngeren Generation im Nachbarkanton, mehr politische Mitsprache und direkte Verantwortung zu übergeben. Erstmals seit Beginn der russischen Invasion sind der deutsche Außenminister Wadefuhl und sein russischer Amtskollege Lavrov in New York zu direkten Gesprächen zusammengekommen. Zwar brachte das Treffen keine konkreten Ergebnisse, Wadefuhl verteidigte den Austausch jedoch. Man müsse auch mit Gegnern verhandeln. Der ukrainische Präsident Volodymyr Zelensky sieht unterdessen weiterhin keine Friedensbereitschaft im Kreml. Allein in dieser Woche verzeichnete die Ukraine nach seinen Angaben mehr als 2200 russische Drohnenangriffe auf das Land. Das waren die neuesten Nachrichten. Amen.

Der Treff für Alleinerziehende in Schaan zieht nach dem ersten Jahr eine positive Bilanz. Rund 180 Mütter und Väter sowie etwa 150 Kinder haben das Angebot genutzt. Der Treff bietet Einelternfamilien eine Verschnaufpause im stressigen Alltag. Wegen der großen Nachfrage ist die Finanzierung für ein zweites Jahr durch eine Stiftung gesichert. Langfristig soll er eine feste Anlaufstelle in Liechtenstein werden. Das klingt nach Entlastung, die bleiben könnte. Einen entspannten Sonntag euch. Weiter mit Placebo.

Shanghai ist der viertägige Wettbewerb für vier Liechtensteiner Berufstalente zu Ende gegangen. Die CNC-Fräserin Hanna Oberpaarleiter, der Maurer Noah Öri sowie die Landschaftsgärtner Larissa Stingel und Adrian Lesser haben ihre Aufgaben erfolgreich abgeschlossen. Bei den 48. Berufsweltmeisterschaften traten knapp 1.400 Teilnehmende aus über 70 Ländern an. Heute Abend folgt die feierliche Siegerehrung. 4 Tage Anspannung und harte Arbeit, dann große Erleichterung im Team. Ein ziemlich klarer Schlusspunkt für den Sonntag. Und jetzt für euch. Purple Disco Machine, Benjamin Ingrosso featuring Nile Rodgers und Shenseea mit Honey Boy.

Fürstentum Liechtenstein und das St. Galler Rheintal werden in Bern zunehmend als gemeinsamer Wirtschaftsraum wahrgenommen. Vor 10 Tagen waren Landtagspräsident Manfred Kaufmann und Vizepräsidentin Franziska Hoop offiziell beim Schweizer Nationalrat zu Gast und bekamen eine Standing Ovation. Laut dem St. Galler Nationalrat Roland Rino Büche hat die vereinte Region stark an Einfluss gewonnen. Dazu trägt auch die Liechtensteiner Botschafterin Doris Frick bei. Eine Ovation im Bundeshaus. Ein klares Zeichen für diese Verbindung. Einen entspannten Sonntag euch. Weiter mit Phil Collins. Don't lose my number.

Das weiße Ladekabel hier am Mischpult hat definitiv einen Wackelkontakt. Mein Handy lädt null und das nervige Piepsen vorhin habt ihr garantiert gehört. Ich bin Elke Tschütscher. Phil Collins und Don't Lose My Number, 15.47 Uhr. Der Track triggert bei mir sofort endlose Velotouren. Welche Flashbacks löst der bei euch aus? Drei Musikwünsche passen in dieser Stunde noch rein. Einfach rasch über die Musikwunschseite auf der Website eintragen. Ciao zusammen, ab jetzt ist pures Chillen auf dem Sofa erlaubt. Weiter bei Radio Vaterland mit Tokyo Hotel und Durch den Monsun.

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3: Es ist 16 Uhr. Hintergründe, News, Fakten. Die Stimme von Niki Stettler begrüßt Sie zu den KI-News. Das Orchester Liechtenstein-Werdenberg hat am Samstagabend im Vaduzer Saal sein Herbstkonzert gefeiert. Unter der Leitung von Michael Reber-Köck präsentierten die Musiker eine gelungene Mischung aus klassischer und moderner Musik. Als musikalischer Höhepunkt galt das anspruchsvolle Solokonzert für zwei Trompeten des Komponisten Fazil Say, bei dem die Solisten Lukas Hirzberger und Urs Itin vollauf überzeugten. Schwungvolle Bündner Tänze und sanfte romantische Klänge rundeten das farbenreiche Programm ab und sorgten für einen stimmungsvollen Abschluss. Die neue Kletterhalle in Liechtenstein ist offiziell eröffnet. Nach einem Festakt am Vormittag steht die Anlage nun für die breite Öffentlichkeit offen. Seit 13 Uhr präsentieren die Eiskletterer Liechtenstein zu jeder vollen Stunde ein beeindruckendes Showklettern. Wer aktiv werden möchte, kann sich beim Schnupperklettern oder einer Rallye selbst an der Wand versuchen. Für alle anderen bietet das gemütliche Bistro die perfekte Gelegenheit, das sportliche Treiben ganz entspannt aus der Distanz zu beobachten. Erster Erfolg für Liechtenstein bei den Berufsweltmeisterschaften in Shanghai. Der Maurer Noah Oeri hat sich nach 4 intensiven Wettkampftagen ein Leistungsdiplom gesichert und gewinnt die sogenannte Medal for Excellence. Unterdessen warten 3 weitere heimische Fachkräfte gespannt auf ihre Ergebnisse. Bei der aktuellen Schlussfeier erfahren eine CNC-Fräserin sowie ein Landschaftsgärtner-Duo, wie sie im weltweiten Vergleich abgeschnitten haben. Ein starker Abschluss für das Liechtensteiner Team in Fernost. Das Schul- und Gemeinschaftszentrum Resch feiert sein 50-jähriges Bestehen. Gemeindevorsteher Daniel Hilti blickte beim Jubiläum auf die bewegte Baugeschichte zurück. Einst für 24 Millionen Franken errichtet, kostete eine umfassende Sanierung später 41 Millionen Franken. Heute ist der Komplex technisch und pädagogisch für die kommenden Jahrzehnte gerüstet. Neben dem Unterricht bietet das Resch vielfältige Freizeitangebote unter einem Dach. Laut Schulleiter Philipp Dünser sind es letztlich jedoch die Menschen, die das Gebäude jeden Tag mit Leben füllen. Das war's von den Nachrichten. Kenny, wie wird das Wetter?
4: Der Abend in Vaduz präsentiert sich angenehm ruhig und sternenklar. Bei aktuell 22 Grad ist noch ein sanfter Föhnwind spürbar. In der Nacht kühlt die Luft bei anhaltend klarem Himmel auf 15 Grad ab. Zum Wochenstart erwartet uns herrliches Spätsommerwetter. Nach rascher Auflösung kleiner Frühnebelfelder scheint am Montag ungetrübt die Sonne, bei Werten zwischen 11 und warmen 26 Grad. Auch am Dienstag hält der Altweibersommer an. Viel Sonnenschein und ein leichter Föhn treiben die Temperaturen von morgendlichen 12 auf wunderbare 25 Grad.

Auf dem Swarovski-Areal in Triesen hat am Samstag der Sicherheitstag Liechtenstein stattgefunden, mit den Rettungs- und Sicherheitsorganisationen des Landes. Unter dem Motto »Wir schützen Liechtenstein« zeigten sie ihre Arbeit, moderne Technik und die ganze Bandbreite des Bevölkerungsschutzes. Für mich ein starker Eindruck. Sicherheit bekommt hier ein sehr konkretes Gesicht. Einen entspannten Sonntag euch und weiter geht's mit Paula Abdul, Forever Your Girl.

Beim Liechtensteinischen Jugendchortag haben rund 140 Kinder und Jugendliche gemeinsam auf der Bühne gestanden. Heimische Chöre und Gäste aus dem Appenzeller Land sangen vor vollem Haus. In Workshops hatten sie moderne Lieder und Choreografien einstudiert. Der Sängerbund will diese Plattform für den Nachwuchs weiter stärken. Der nächste große gemeinsame Auftritt ist 2027 in Eschen geplant. So viel junge Energie auf einer Bühne, das bleibt hängen. Weiter bei Radio Vaterland mit Mapai, Don't Wait.

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1: Die neuesten KI-Nachrichten mit der Stimme von Niki Stettler. Hallo. In Graubünden bleibt das Stimmrechtsalter bei 18 Jahren. Die Stimmberechtigten haben die geplante Verfassungsänderung an der Urne deutlich abgelehnt. Über 67% der Wählerinnen und Wähler sagten Nein zum Stimmrecht für 16- und 17-Jährige. In absoluten Zahlen stimmten mehr als 43.000 Bündnerinnen und Bündner gegen die Vorlage, während nur knapp 21.000 Personen das Anliegen unterstützten. Damit scheitert der Versuch der jüngeren Generation im Nachbarkanton, mehr politische Mitsprache und direkte Verantwortung zu übergeben. Erstmals seit Beginn der russischen Invasion sind der deutsche Außenminister Wadephul und sein russischer Amtskollege Lavrov in New York zu direkten Gesprächen zusammengekommen. Zwar brachte das Treffen keine konkreten Ergebnisse, Wadephul verteidigte den Austausch jedoch. Man müsse auch mit Gegnern verhandeln. Der ukrainische Präsident Volodymyr Zelensky sieht unterdessen weiterhin keine Friedensbereitschaft im Kreml. Allein in dieser Woche verzeichnete die Ukraine nach seinen Angaben mehr als 2200 russische Drohnenangriffe auf das Land. Das waren die aktuellen Nachrichten.

60 Jahre Turnverein Rogell. Am vergangenen Wochenende feierte der Verein in der nördlichsten Gemeinde Liechtensteins sein Jubiläum. Zahlreiche Mitglieder und Gäste kamen zusammen, um das Bestehen gemeinsam zu würdigen. Seit 6 Jahrzehnten prägt der Turnverein das gesellschaftliche Leben im Land mit. Wie viel Zusammenhalt in Vereinsarbeit steckt, zeigt sich vielleicht genau an solchen Feiern. Ein Meilenstein, der ehrenamtliches Engagement sichtbar macht. Und jetzt geht's weiter mit The Fun Boy 3 und It Ain't What You Do.

Das Projekt Alleinerziehend und glücklich plant in Liechtenstein eine kostenlose Anlaufstelle für alleinerziehende Mütter und Väter. Start des neuen Coaching-Angebots ist ab Januar 2027. Initiatorin Rosaria Michaela Ackermann will nach einer Trennung bei rechtlichen Fragen und emotionalen Hürden helfen. Zusammen mit Fachleuten soll ein sicherer Raum für Familien entstehen. Gerade die Verbindung von Ämtergängen, Alltag und Gefühlen zeigt, wie vielschichtig diese Situation sein kann. Einen ruhigen Sonntagnachmittag euch. Weiter geht's mit Angie Stone. Think it over.

Spätestens ab Mitte 50 sollte die Planung für den Ruhestand beginnen. Das rät der Liechtensteiner Seniorenbund angehenden Rentnern. Sozialarbeiter Jakob Gstöhl sagt, besonders die Finanzen würden oft unterschätzt. Weniger Einkommen, dazu mögliche Kosten für barrierefreie Umbauten oder Pflege. Auch eine neue Tagesstruktur und sinnvolle Aufgaben gehören zur Vorbereitung. Der Beruf fällt weg, aber der ganze Alltag bleibt ja nicht einfach stehen. Ein Gedanke für den Sonntagnachmittag. Weiter geht es mit UB40 und Can't Help Falling in

0: Dieser quietschende Bürostuhl bringt mich noch um den Verstand. Ich bin Elke Tschütscher. Jedes Mal beim Vorrücken ans Mikrofon knarrt es über den Sender. Meine Studiokontrolle ist definitiv ausbaufähig. Linkin Park und Final Masquerade, 16.48 Uhr. Der Track beamt mich sofort zum riesigen Bandposter in meinem alten Jugendzimmer. Welche schräge Deko triggert der Sound bei euch? Drei Musikwünsche haben heute noch Platz. Tragt sie auf der Musikwunschseite unserer Website ein. Tschüss zusammen. Weiter bei Radio Vaterland mit Beyoncé und Protector.
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3: Es ist wieder 17 Uhr. Hallo, die KI-News begleiten Sie durch den Tag mit der Stimme von Niki Stettler. Der liechtensteinische Jugendchortag feiert einen großen Erfolg. 136 Kinder und Jugendliche haben bei der Veranstaltung gemeinsam auf der Bühne gestanden und vor vollem Haus ihr musikalisches Können gezeigt. Darunter waren 92 Talente aus heimischen Chören sowie 44 Gäste aus dem benachbarten Appenzellerland. In verschiedenen Workshops hatten sie zuvor moderne Lieder und Choreografien einstudiert. Der Fürstlich-Lichtensteinische Sängerbund möchte diese Plattform für den Nachwuchs künftig weiter stärken. Ein nächster gemeinsamer Auftritt ist für 2027 beim Bundessängerfest in Eschen geplant. Das Orchester Liechtenstein-Werdenberg hat am Samstagabend im Faduzer Saal sein Herbstkonzert gefeiert. Unter der Leitung von Michael Reber-Köck präsentierten die Musiker eine gelungene Mischung aus klassischer und moderner Musik. Als musikalischer Höhepunkt galt das anspruchsvolle Solokonzert für zwei Trompeten des Komponisten Fazil Say, bei dem die Solisten Lukas Hirzberger und Urs Itin vollauf überzeugten. Schwungvolle Bündner Tänze und sanfte romantische Klänge rundeten das farbenreiche Programm ab und sorgten für einen stimmungsvollen Abschluss. Die neue Kletterhalle in Liechtenstein ist offiziell eröffnet. Nach einem Festakt am Vormittag steht die Anlage nun für die breite Öffentlichkeit offen. Seit 13 Uhr präsentieren die Eiskletterer Liechtenstein zu jeder vollen Stunde ein beeindruckendes Showklettern. Wer aktiv werden möchte, kann sich beim Schnupperklettern oder einer Rallye selbst an der Wand versuchen. Für alle anderen bietet das gemütliche Bistro die perfekte Gelegenheit, das sportliche Treiben ganz entspannt aus der Distanz zu beobachten. Erster Erfolg für Liechtenstein bei den Berufsweltmeisterschaften in Shanghai. Der Maurer Noah Oeri hat sich nach 4 intensiven Wettkampftagen ein Leistungsdiplom gesichert und gewinnt die sogenannte Medal for Excellence. Unterdessen warten 3 weitere heimische Fachkräfte gespannt auf ihre Ergebnisse. Bei der aktuellen Schlussfeier erfahren eine CNC-Fräserin sowie ein Landschaftsgärtner-Duo, wie sie im weltweiten Vergleich abgeschnitten haben. Ein starker Abschluss für das Liechtensteiner Team in Fernost. Das waren die neuesten Nachrichten. Kenny, wie wird das Wetter?
4: In Vaduz klingt der Tag bei angenehmen 22 Grad aus. Der Himmel zeigt sich sternenklar und ein sanfter Föhnwind sorgt für einen besonders milden Abend. In der ruhigen Nacht kühlt es dann auf erfrischende 15 Grad ab. Die neue Woche bringt uns weiterhin herrliches Spätsommerwetter. Der Montag startet bei 11 Grad, eventuell mit einem Hauch Frühnebel, bevor strahlender Sonnenschein die Luft auf sommerliche 26 Grad erwärmt. Auch am Dienstag erwartet uns feinstes Altweibersommerwetter. Bei viel Sonne und leichtem Föhnwind steigen die Temperaturen von morgendlichen 12 Grad erneut auf wunderbar warme 25 Grad.

Der liechtensteinische Landtag hat heute Vormittag in Vaduz ein neues Klimaschutzpaket verabschiedet. Die Abgeordneten stimmten mit großer Mehrheit für Investitionen von 25 Millionen Franken. In den kommenden 3 Jahren geht das Geld in Solaranlagen und in die Förderung der Elektromobilität. Vize-Regierungschefin Sabine Monauni betont die Bedeutung für die Unabhängigkeit der heimischen Energieversorgung. Umweltschutzverbände begrüßen den Beschluss, fordern aber weitere Maßnahmen. 25 Millionen Franken. Und trotzdem bleibt für die Verbände noch etwas offen. Weiter geht's mit Vize und Tom Gregory und Never Let Me Down.

Das Schul- und Gemeinschaftszentrum Resch feiert sein 50-jähriges Bestehen. Gemeindevorsteher Daniel Hilti blickte auf die bewegte Baugeschichte zurück. Ursprünglich kostete der Komplex 24 Millionen Franken. Später wurde er für 41 Millionen umfassend saniert. Heute vereint das Resch Schule und Freizeitangebote unter einem Dach und ist für die kommenden Jahrzehnte gerüstet. Für mich bleibt vor allem hängen: Am Ende sind es die Menschen, die so einen Ort täglich mit Leben füllen. Radio Vaterland. Weiter geht's mit DJ Snake Feet. J Balvin und Tiger, Loco Conti.

Nach dem extremen Sommer 2026 verlangen Politiker aller Parteien in Liechtenstein rasche Maßnahmen gegen Hitze und Trockenheit. Während der Europäischen Nachhaltigkeitswoche stehen Anpassungen im Rheintal im Zentrum. Schulen und Pflegeheime sollen besser gekühlt werden. Die Landwirtschaft braucht verlässliche Lösungen für die Wasserversorgung. Langfristig geht es um grünere Siedlungen und größere Wasserreservoirs. Auffällig ist der lange Horizont. Sofortmaßnahmen und Vorsorge gehören hier direkt zusammen. Einen ruhigen Sonntagabend mit If I Were You von Huber.

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1: Einen schönen guten Tag. Die Stimme von Niki Stettler hier mit den KI-News. In Graubünden bleibt das Stimmrechtsalter bei 18 Jahren. Die Stimmberechtigten haben die geplante Verfassungsänderung an der Urne deutlich abgelehnt. Über 67% der Wählerinnen und Wähler sagten Nein zum Stimmrecht für 16- und 17-Jährige. In absoluten Zahlen stimmten mehr als 43.000 Bündnerinnen und Bündner gegen die Vorlage, während nur knapp 21.000 Personen das Anliegen unterstützten. Damit scheitert der Versuch der jüngeren Generation im Nachbarkanton, mehr politische Mitsprache und direkte Verantwortung zu übergeben. Erstmals seit Beginn der russischen Invasion sind der deutsche Außenminister Wadefuhl und sein russischer Amtskollege Lavrov in New York zu direkten Gesprächen zusammengekommen. Zwar brachte das Treffen keine konkreten Ergebnisse, Wadefuhl verteidigte den Austausch jedoch. Man müsse auch mit Gegnern verhandeln. Der ukrainische Präsident Volodymyr Zelensky sieht unterdessen weiterhin keine Friedensbereitschaft im Kreml. Allein in dieser Woche verzeichnete die Ukraine nach seinen Angaben mehr als 2200 russische Drohnenangriffe auf das Land. Das waren die aktuellen Nachrichten.

Der Treff für Alleinerziehende in Schaan zieht nach seinem ersten Jahr eine positive Bilanz. Rund 200 Mütter und Väter sowie 150 Kinder haben das Angebot bisher genutzt. Die Einrichtung bietet Familien mit nur einem Elternteil eine wichtige Verschnaufpause im oft stressigen Alltag. Die Finanzierung für ein zweites Jahr ist durch eine Stiftung gesichert. Langfristig soll der Treff als feste Anlaufstelle bestehen bleiben. Ein Ort, der nicht nur kurz entlastet, sondern bleiben soll. Ich bin Elke Tschütscher. Weiter mit den Les Humphreys Singers und Mama Lou.

die Riedtüfe Trieber am Wochenende ihr 20-jähriges Bestehen gefeiert. Der erste Perchtenverein der Schweiz baute dafür ein mystisches Dorf auf. Die 30 Vereinsmitglieder zelebrierten dort alpenländisches Brauchtum, unterstützt von befreundeten Gruppen wie den Berger Joderteufeln aus Triesenberg. Die Maskenträger vertreiben symbolisch böse Geister. Der Erlös aus einer Versteigerung kommt wohltätigen Zwecken zugute. Masken, Dorf, Versteigerung. Das ist Brauchtum mit ziemlich viel eigener Kulisse. Einen ruhigen Sonntagabend euch. Weiter geht's mit Bell, Book and Candle. Rescue Me.

Beim hastigen Umstecken des Kopfhörerkabels ist hier gerade das halbe Mischpult abgeräumt worden. Das laute Rumpeln ging hundertprozentig über den Sender. Dua Lipa mit Training Season, 17.49 Uhr. Der Beat triggert sofort Sommervibes. Welche Flashbacks da wohl wach werden? Drei Musikwünsche passen heute noch rein. Die Musikwunschseite auf der Website ist parat. Willkommen im Sonntagsfeierabend. Faulenzen ist ab sofort hochoffiziell erlaubt. Ich bin Elke Tschütscher, weiter bei Radio Vaterland mit Jason Donovan und Seal.

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3: Es ist wieder 18 Uhr. Bleiben Sie informiert. Hier sind die KI-News und die Stimme von Niki Stettler. Hallo. Der Liechtensteinische Landtag hat am Vormittag ein neues Klimaschutzpaket verabschiedet. Die Abgeordneten in Vaduz machten mit großer Mehrheit den Weg frei für Investitionen von 25 Millionen Franken. In den nächsten 3 Jahren fließt dieses Geld gezielt in den Ausbau von Solaranlagen und die Förderung der Elektromobilität. Vize-Regierungschefin Sabine Monauni sieht darin einen zentralen Schritt, um die heimische Energieversorgung unabhängiger zu machen. Umweltschutzverbände begrüßen den Beschluss, fordern jedoch weitere Anstrengungen für das Klima. Der Liechtensteinische Jugendchortag feiert einen großen Erfolg. 136 Kinder und Jugendliche haben bei der Veranstaltung gemeinsam auf der Bühne gestanden und vor vollem Haus ihr musikalisches Können gezeigt. Darunter waren 92 Talente aus heimischen Chören sowie 44 Gäste aus dem benachbarten Appenzeller Land. In verschiedenen Workshops hatten sie zuvor moderne Lieder und Choreografien einstudiert. Der Fürstlich-Liechtensteinische Sängerbund möchte diese Plattform für den Nachwuchs künftig weiter stärken. Ein nächster gemeinsamer Auftritt ist für 2027 beim Bundessängerfest in Eschen geplant. Das Orchester Liechtenstein-Werdenberg hat am Samstagabend im Vaduzer Saal sein Herbstkonzert gefeiert. Unter der Leitung von Michael Reber-Köck präsentierten die Musiker eine gelungene Mischung aus klassischer und moderner Musik. Als musikalischer Höhepunkt galt das anspruchsvolle Solokonzert für 2 Trompeten des Komponisten Fazil Say, bei dem die Solisten Lukas Hirzberger und Urs Itin vollauf überzeugten. Schwungvolle Bündner Tänze und sanfte romantische Klänge rundeten das farbenreiche Programm ab und sorgten für einen stimmungsvollen Abschluss. Die neue Kletterhalle in Liechtenstein ist offiziell eröffnet. Nach einem Festakt am Vormittag steht die Anlage nun für die breite Öffentlichkeit offen. Seit 13 Uhr präsentieren die Eiskletterer Liechtenstein zu jeder vollen Stunde ein beeindruckendes Showklettern. Wer aktiv werden möchte, kann sich beim Schnupperklettern oder einer Rallye selbst an der Wand versuchen. Für alle anderen bietet das gemütliche Bistro die perfekte Gelegenheit, das sportliche Treiben ganz entspannt aus der Distanz zu beobachten. Das waren die Nachrichten, jetzt das Wetter mit Kenny.
4: In Vaduz klingt der Tag heute bei milden 22 Grad aus. Der Abend zeigt sich sternenklar und wunderbar ruhig. In der Nacht kühlt es unter wolkenlosem Himmel auf 15 Grad ab, begleitet von einem ganz feinen Föhnwind, der sanft durch das Tal streicht. Zum Start in die neue Woche geht das Spätsommerwetter dann nahtlos weiter. Der Montag bringt strahlenden Sonnenschein bei Werten zwischen 11 und sommerlichen 26 Grad. Auch der Dienstag liefert bestes Altweibersommerwetter mit viel Sonne, leichtem Föhn und warmen 25 Grad am Nachmittag.
5: Am Mikrofon von Radio Vaterland ist Eva Wehner-Weser zur Sendung 18.7 an diesem Sonntagabend. Die nächsten Stunden bieten die perfekte Mischung aus entspannter Musik und tagesaktuellen Hintergründen für einen gelungenen Wochenausklang. Den musikalischen Auftakt macht jetzt Jamiroquai mit White Knuckle Ride.

In Shanghai hat der Maurer Noah Oeri für Liechtenstein den ersten Erfolg bei den Berufsweltmeisterschaften geholt. Nach 4 intensiven Wettkampftagen gewinnt er ein Leistungsdiplom, die sogenannte Medal for Excellence. An der aktuellen Schlussfeier erfahren nun auch die CNC-Fräserin Hanna Oberpaarleiter sowie das Landschaftsgärtner-Duo Larissa Stingel und Adrian Lesser ihre Resultate. Ein Leistungsdiplom für Noah, 3 Resultate noch offen. Wie weit reicht Liechtensteins Können im weltweiten Vergleich? Weiter geht's mit G, Kenny und I've Been Missing.

Am Swarovski-Areal in Triesen fand am Samstag der Sicherheitstag Liechtenstein statt. Rettungs- und Sicherheitsorganisationen zeigten unter dem Motto »Wir schützen Liechtenstein« ihre Arbeit, präzise Vorführungen und moderne Technik. Es gab Einblicke in die Professionalität und Einsatzbereitschaft jener Menschen, die im Land für Schutz und Ordnung sorgen. Für mich wird ein abstraktes Thema so plötzlich greifbar. Sicherheit bekommt Gesichter und Handgriffe. Einen ruhigen Sonntagabend mit Radio Vaterland. Jetzt Dutch Swing College mit »I ain't got nobody«.

Die vier Liechtensteiner Berufstalente haben in Shanghai ihren Wettbewerb bei den World Skills, den Berufsweltmeisterschaften, erfolgreich abgeschlossen. Die Fräserin Hanna Oberpaarleiter, der Maurer Noah Öri sowie die Landschaftsgärtner Larissa Stingel und Adrian Lesser sind damit fertig. Knapp 1400 Teilnehmende kämpften um die Weltmeistertitel. Heute Abend folgt die feierliche Siegerehrung. Nach Tagen voller Arbeit ist die Erleichterung im Team groß. 4 Tage Anspannung, dann dieser Schlusspunkt. Ein klarer Wechsel. Einen ruhigen Sonntagabend euch. Jetzt Bruce Hornsby mit Pass

Daniel Löhrer sprintet wieder erfolgreich und lässt sich derzeit in Arizona zum Linienpiloten ausbilden. Der ehemalige Leichtathlet kehrte nach seinem Rücktritt vor 2 Jahren auf die Laufbahn zurück. Über 100 Meter besiegte er kürzlich sogar den Schweizer Rekordhalter Simon Ehammer. Für 3 Monate bleibt Löhrer in Arizona und betreut gleichzeitig aus der Ferne eine junge Trainingsgruppe in der Heimat. Eine ziemlich starke Doppelspur. Weiter geht es mit Cheryl Porter und Luca Boscagin. E penso a te.

Der Turnverein Rugell hat am vergangenen Wochenende sein 60-jähriges Bestehen gefeiert. Zahlreiche Mitglieder und Gäste kamen zusammen, um das Jubiläum zu würdigen. Seit 6 Jahrzehnten prägt der Verein das gesellschaftliche Leben in Liechtenstein mit. Vereinsarbeit und Ehrenamt stärken den lokalen Zusammenhalt. 60 Jahre, das ist schon eine lange gemeinsame Geschichte. Ein ruhiger Sonntagabend und jetzt geht es weiter mit Midu, doch wenn du gehst.

Welcher Spaßvogel hat diesen hellblauen Velohelm auf meinem Pult liegen gelassen? Da passe ich definitiv nicht rein. Helge Schneider mit Do You Know What It Means, 18.49 Uhr. Der Track triggert sofort ziemlich schräge Erinnerungen. Bei welchen absurden Songs müsst ihr im Fall immer mitsingen? Schreibt es uns auf der Musikwunschseite unserer Website. 3 Wünsche passen noch in die Sendung. Die Abendsonne hält sich draußen tapfer. Ich bin Eva Wehner-Weser. Startet easy in den Feierabend. Weiter bei Radio Vaterland mit Chakatak und Nightbirds.

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3: 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Die Stimme von Niki Stettler präsentiert die KI News. Hallo? Der Liechtensteinische Landtag hat am Vormittag ein neues Klimaschutzpaket verabschiedet. Die Abgeordneten in Vaduz machten mit großer Mehrheit den Weg frei für Investitionen von 25 Millionen Franken. In den nächsten 3 Jahren fließt dieses Geld gezielt in den Ausbau von Solaranlagen und die Förderung der Elektromobilität. Vize-Regierungschefin Sabine Monauni sieht darin einen zentralen Schritt, um die heimische Energieversorgung unabhängiger zu machen. Umweltschutzverbände begrüßen den Beschluss, fordern jedoch weitere Anstrengungen für das Klima. Der Liechtensteinische Jugendchortag feiert einen großen Erfolg. 136 Kinder und Jugendliche haben bei der Veranstaltung gemeinsam auf der Bühne gestanden und vor vollem Haus ihr musikalisches Können gezeigt. Darunter waren 92 Talente aus heimischen Chören sowie 44 Gäste aus dem benachbarten Appenzellerland. In verschiedenen Workshops hatten sie zuvor moderne Lieder und Choreografien einstudiert. Der Fürstlich-Liechtensteinische Sängerbund möchte diese Plattform für den Nachwuchs künftig weiter stärken. Ein nächster gemeinsamer Auftritt ist für 2027 beim Bundessängerfest in Eschen geplant. Das Orchester Liechtenstein-Werdenberg hat am Samstagabend im Vaduzer Saal sein Herbstkonzert gefeiert. Unter der Leitung von Michael Reber-Köck präsentierten die Musiker eine gelungene Mischung aus klassischer und moderner Musik. Als musikalischer Höhepunkt galt das anspruchsvolle Solokonzert für 2 Trompeten des Komponisten Fazil Say, bei dem die Solisten Lukas Hirzberger und Urs Itin vollauf überzeugten. Schwungvolle Bündner Tänze und sanfte romantische Klänge rundeten das farbenreiche Programm ab und sorgten für einen stimmungsvollen Abschluss. Die neue Kletterhalle in Liechtenstein ist offiziell eröffnet. Nach einem Festakt am Vormittag steht die Anlage nun für die breite Öffentlichkeit offen. Seit 13 Uhr präsentieren die Eiskletterer Liechtenstein zu jeder vollen Stunde ein beeindruckendes Showklettern. Wer aktiv werden möchte, kann sich beim Schnupperklettern oder einer Rallye selbst an der Wand versuchen. Für alle anderen bietet das gemütliche Bistro die perfekte Gelegenheit, das sportliche Treiben ganz entspannt aus der Distanz zu beobachten. Das waren die neuesten Nachrichten. Kenny, wie wird das Wetter?
4: In Vaduz klingt der Sonntag mit einem herrlich klaren Abend bei milden 22 Grad aus. Ein sanfter Föhn streicht durch das Rheintal und beschert eine ruhige, sternenklare Nacht, in der die Luft angenehm auf etwa 15 Grad abkühlt. Dieses prachtvolle Spätsommerwetter begleitet uns auch in den nächsten Tagen. Am Montag dominiert nach etwas harmlosem Frühnebel wieder purer Sonnenschein, wobei das Thermometer von frischen 11 auf warme 26 Grad klettert. Ein sehr ähnliches Bild zeigt sich am Dienstag. Feinstes Altweibersommerwetter lässt die Temperaturen dann zwischen 12 und sommerlichen 25 Grad pendeln.

Der Liechtensteiner Seniorenbund rät angehenden Rentnern, spätestens ab Mitte 50 mit der Planung für den Ruhestand zu beginnen. Das betrifft Berufstätige in Liechtenstein. Sozialarbeiter Jakob Gstöhl sagt, dass der finanzielle Aspekt oft unterschätzt wird. Weniger Einkommen, dazu mögliche Kosten für barrierefreie Umbauten oder Pflege. Auch eine neue Tagesstruktur und sinnvolle Aufgaben gehören zur Vorbereitung. Der Ruhestand ist damit nicht nur eine Geldfrage, sondern auch eine Frage des Alltags. Ein Thema für den Sonntagabend. Jetzt Norah Jones featuring Herbie Hancock mit Chord and Spark.

Liechtensteiner Landwirtschaft hat nach der Trockenheit des vergangenen Sommers zu wenig Futter für den Winter. Auf vielen Wiesen ist nur die Hälfte der üblichen Futtermenge gewachsen. Das bestätigt Marc Lampert, Präsident der Interessengemeinschaft Tierzucht. Heu fehlt, teures Futter muss zugekauft werden. Auch in den Nachbarländern ist das Angebot knapp und teuer. Im schlimmsten Fall verkleinern einige Betriebe ihre Tierbestände. Die Hälfte der Ernte und aus Gras wird plötzlich eine Rechnung. Ich bin Eva Wehner-Weser. Bei Radio Vaterland geht es weiter mit Amy Winehouse, When My Eyes.

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1: Willkommen zu den KI-News. Am Mikrofon ist die Stimme von Niki Stettler. Hallo. Die Schweizer Stimmbevölkerung hat die Neutralitätsinitiative deutlich abgelehnt. Damit bleibt der bisherige außenpolitische Kurs des Landes unangetastet. Das Initiativkomitee um Ex-Nationalrat Walter Wobmann räumt eine schwere Niederlage ein. Es wollte eine striktere Auslegung der Neutralität fest in der Verfassung verankern. Die siegreichen Gegner aus den anderen Parteien reagieren erleichtert. Sie werten das Nein am Abstimmungssonntag als starkes Signal gegen eine Isolation der Schweiz. Auch Wirtschaftsverbände begrüßen den Entscheid, der die internationale Handlungsfähigkeit langfristig sichert. Menschen in finanziellen Schwierigkeiten erhalten gezielte Unterstützung bei Zahnarztkosten. Die Winterhilfe und die Schweizerische Zahnärztegesellschaft haben dafür ein nationales Projekt gestartet, das der Kanton Tessin nun als erster umsetzt. Neu ist dabei, dass Fachleute die Kostenvoranschläge vorab prüfen. So werden die Gelder gezielt für medizinisch notwendige Behandlungen eingesetzt. Zwischen 2022 und 2025 hat die Winterhilfe dafür rund 258.000 Franken ausgegeben. Die Verantwortlichen rechnen mit einer weiter steigenden Nachfrage. Das waren die neuesten Nachrichten.

Das Schul- und Gemeinschaftszentrum Resch feiert sein 50-jähriges Bestehen. Gemeindevorsteher Daniel Hilti blickte auf die Baugeschichte zurück. Später wurde der Komplex für 41 Millionen Franken umfassend saniert und ist damit pädagogisch und technisch für die kommenden Jahrzehnte gerüstet. Heute gibt es dort neben der Schule auch vielfältige Freizeitangebote. Und trotzdem sind es laut Schulleiter Philipp Dünser vor allem die Menschen, die dem Gebäude täglich Leben geben. Ein Haus als Treffpunkt? Das hat mehr Vibes als nur neue Technik. Merci fürs Dabeisein. Jetzt mit 29 Schakatak und Rio Nights.

Vor 10 Tagen waren der Präsident des Liechtensteiner Landtags, Manfred Kaufmann, und Vizepräsidentin Franziska Hoop im Bundeshaus in Bern offiziell beim Schweizer Parlament zu Gast. Dort erhielten sie eine Standing Ovation. Der St. Galler Nationalrat Roland Rino Büchel sagt, Liechtenstein und das St. Galler Rheintal würden in Bern zunehmend als gemeinsamer Wirtschaftsraum wahrgenommen und hätten gemeinsam an Einfluss gewonnen. Für mich ist dieser Applaus ein sichtbares Zeichen dafür, wie eng die beiden Seiten inzwischen verbunden sind. Weiter geht es mit Marvin Gaye und You Don't Know What Love Is.

Rosaria Michaela Ackermann plant in Liechtenstein eine kostenlose Anlaufstelle für alleinerziehende Mütter und Väter. Das Projekt Alleinerziehend und glücklich startet mit seinem Coaching-Angebot ab Januar 2027. Nach einer Trennung soll es bei rechtlichen Fragen und emotionalen Hürden helfen. Zusammen mit Fachleuten will Ackermann einen sicheren Raum für Familien schaffen. Viele Elternteile fühlen sich vom Alltag und von Ämtergängen überfordert. Gerade am Sonntag klingt das nach einem Gedanken, der Platz bekommt. Unterstützung für eine anspruchsvolle Zeit. Und jetzt Katharina Valente mit O Valentino.

Beim Ausmisten der Zettelsammlung ist gerade ein zerknittertes Billett nach Luzern unter dem Mischpult aufgetaucht. Das Studio gleicht heute einer Altpapiersammlung. Die eigene Ordnungsliebe ist quasi nicht existent. Jonathan Butler mit Do You Love Me, 19.47 Uhr. Der Sound weckt sofort Gedanken an lange Sommernächte. Bei welchen Tracks passiert genau das Gleiche? Drei Musikwünsche haben noch Platz. Die Website ist parat. Ich bin Eva Wehner-Weser. Willkommen im Feierabend zusammen. Chillen ist ab jetzt Pflicht. Weiter bei Radio Vaterland mit Donald Fagen und IGY.

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3: Es ist wieder 20 Uhr. Hintergründe, News, Fakten. Die Stimme von Niki Stettler begrüßt Sie zu den KI-News. Der Liechtensteinische Landtag hat am Vormittag ein neues Klimaschutzpaket verabschiedet. Die Abgeordneten in Vaduz machten mit großer Mehrheit den Weg frei für Investitionen von 25 Millionen Franken. In den nächsten 3 Jahren fließt dieses Geld gezielt in den Ausbau von Solaranlagen und die Förderung der Elektromobilität. Vize-Regierungschefin Sabine Monauni sieht darin einen zentralen Schritt, um die heimische Energieversorgung unabhängiger zu machen. Umweltschutzverbände begrüßen den Beschluss, fordern jedoch weitere Anstrengungen für das Klima. Der Liechtensteinische Jugendchortag feiert einen großen Erfolg. 136 Kinder und Jugendliche haben bei der Veranstaltung gemeinsam auf der Bühne gestanden und vor vollem Haus ihr musikalisches Können gezeigt. Darunter waren 92 Talente aus heimischen Chören sowie 44 Gäste aus dem benachbarten Appenzellerland. In verschiedenen Workshops hatten sie zuvor moderne Lieder und Choreografien einstudiert. Der fürstlich Liechtensteinische Sängerbund möchte diese Plattform für den Nachwuchs künftig weiter stärken. Ein nächster gemeinsamer Auftritt ist für 2027 beim Bundessängerfest in Eschen geplant. Das Orchester Liechtenstein-Werdenberg hat am Samstagabend im Vaduzer Saal sein Herbstkonzert gefeiert. Unter der Leitung von Michael Reber-Köck präsentierten die Musiker eine gelungene Mischung aus klassischer und moderner Musik. Als musikalischer Höhepunkt galt das anspruchsvolle Solokonzert für 2 Trompeten des Komponisten Fazil Say, bei dem die Solisten Lukas Hirzberger und Urs Itin vollauf überzeugten. Schwungvolle Bündner Tänze und sanfte romantische Klänge rundeten das farbenreiche Programm ab und sorgten für einen stimmungsvollen Abschluss. Die neue Kletterhalle in Liechtenstein ist offiziell eröffnet. Nach einem Festakt am Vormittag steht die Anlage nun für die breite Öffentlichkeit offen. Seit 13 Uhr präsentieren die Eiskletterer Liechtenstein zu jeder vollen Stunde ein beeindruckendes Showklettern. Wer aktiv werden möchte, kann sich beim Schnupperklettern oder einer Rallye selbst an der Wand versuchen. Für alle anderen bietet das gemütliche Bistro die perfekte Gelegenheit, das sportliche Treiben ganz entspannt aus der Distanz zu beobachten. Das waren die Nachrichten. Kenny, wie wird das Wetter?
4: In Vaduz klingt dieser Sonntagabend bei angenehm milden 22 Grad und einem absolut klaren Himmel aus. Dank eines leichten Föhnwinds bleibt die Atmosphäre auch in den kommenden Stunden ruhig und sternenklar, bevor die Werte in der Nacht auf sanfte 15 Grad abkühlen. Zum Start in die neue Woche hält sich das herrliche Spätsommerwetter. Am Montag lacht nach etwas morgendlichem Frühnebel wieder ungestört die Sonne, bei warmen Werten zwischen 11 und 26 Grad. Auch am Dienstag bleibt uns der goldene Altweibersommer treu. Begleitet von einem schwachen Föhnhauch steigen die Temperaturen dann von 12 auf erneut sommerliche 25 Grad.

0: Gibt es einen Trick, wie man dieses weiße Nattel-Ladekabel mit Wackelkontakt noch einmal überlistet? Das einzige Kabel im Studio hat gerade komplett kapituliert. Ach, die Batterie steht bei 1%. Der melancholische Sound vorhin zieht einen direkt tief in die Couch. Bei welchem Track seid ihr am Wochenende sofort im Feierabendmodus? 3 Wünsche passen noch rein. Unsere Musikwunschseite ist parat. Genießt den Abend mit Radio Vaterland. 20.11 Uhr am Sonntagabend. Weiter geht es mit der Jazzkantine, wenn du mich fragst.
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1: Hallo, die KI-News begleiten Sie durch den Tag mit der Stimme von Niki Stettler. Nach dem deutlichen Nein zur Neutralitätsinitiative sieht der Schweizer Außenminister Ignazio Cassis den bisherigen Kurs bestätigt. Die Stimmbevölkerung vertraue auf die bewährte und flexible Politik des Bundesrates. Die Schweiz bleibe weiterhin neutral, so wie in den vergangenen 180 Jahren. Jeder Krisenfall erfordere konkrete Lösungen statt starrer Regeln. Laut Cassis ist dieses Signal auch international verstanden worden. Als nächste große Hürde steht für den Bundesrat nun die Debatte über das Vertragspaket mit der Europäischen Union an. In Nordirland haben hunderte Demonstranten einen umstrittenen Marsch des protestantischen Oranierordens blockiert. Erstmals seit 3 Jahrzehnten sollte die Parade wieder durch ein katholisches Viertel der Stadt Portadown führen. Ein Gericht hatte den Aufmarsch für maximal 35 Personen genehmigt. Trotz starken Regens versperrten Anwohner die Route jedoch den ganzen Tag. Unter den Protestierenden befand sich auch die nordirische erste Ministerin Michelle O'Neill, was für heftige politische Spannungen sorgte. Die Parade kam letztlich nicht zustande. Das waren die neuesten Nachrichten aus der Redaktion. Auf Wiedersehen.

In Shanghai hat der Liechtensteiner Maurer Noah Oeri bei den Berufsweltmeisterschaften ein Leistungsdiplom erkämpft. Das ist die sogenannte Medal for Excellence, also eine Auszeichnung für eine starke Leistung. Nach 4 intensiven Wettkampftagen warten nun auch die 3 weiteren Fachkräfte auf ihre Resultate. Hanna Oberpaarleiter, Larissa Stingel und Adrian Lesser. Bei der Schlussfeier erfahren sie, wie sie im weltweiten Vergleich abgeschnitten haben. Ein erster Erfolg ist da. 3 Resultate bleiben noch offen. Weiter geht es mit Barbara Streisand, How Do You Keep the Music Playing?

Beim Sicherheitstag Liechtenstein haben Rettungs- und Sicherheitsorganisationen am Samstag auf dem Swarovski-Areal in Triesen ihre Arbeit gezeigt. Unter dem Motto »Wir schützen Liechtenstein« gab es präzise Vorführungen und modernste Technik zu sehen. Die ganze Bandbreite des Bevölkerungsschutzes war dabei. Für mich wurde Sicherheit so greifbar. Nicht als abstrakter Begriff, sondern als Zusammenspiel von Menschen und Können. Ein rundum gelungener Tag. Einen entspannten Sonntagabend euch. 20:40 Uhr. Rod Stewart, Bewitched, Bothered and Bewildered. 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

Ein leerer Kaffeebecher ist vorhin krachend vom Mischpult gesegelt. Das laute Poltern über das Mikrofon war unüberhörbar. Die eigene Feinmotorik hat definitiv schon Wochenende. Rod Stewart liefert zum Glück genau diese Melancholie, die den Sonntagabend wieder rettet. Bei welchem Track ist das absolute Feierabendgefühl sofort da? Drei Wünsche haben noch Platz. Die Musikwunschseite der Website ist parat. Einen entspannten Ausklang. Weiter geht es mit Alison Brown und Prayer Wheel. Ich bin Eva Wehner-Weser.

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3: Es ist wieder 21 Uhr. Kurz reingehört, die Stimme von Niki Stettler mit den neuesten KI-News. Hallo. Der Liechtensteinische Landtag hat am Vormittag ein neues Klimaschutzpaket verabschiedet. Die Abgeordneten in Vaduz machten mit großer Mehrheit den Weg frei für Investitionen von 25 Millionen Franken. In den nächsten 3 Jahren fließt dieses Geld gezielt in den Ausbau von Solaranlagen und die Förderung der Elektromobilität. Vize-Regierungschefin Sabine Monauni sieht darin einen zentralen Schritt, um die heimische Energieversorgung unabhängiger zu machen. Umweltschutzverbände begrüßen den Beschluss, fordern jedoch weitere Anstrengungen für das Klima. Der Liechtensteinische Jugendchortag feiert einen großen Erfolg. 136 Kinder und Jugendliche haben bei der Veranstaltung gemeinsam auf der Bühne gestanden und vor vollem Haus ihr musikalisches Können gezeigt. Darunter waren 92 Talente aus heimischen Chören sowie 44 Gäste aus dem benachbarten Appenzeller Land. In verschiedenen Workshops hatten sie zuvor moderne Lieder und Choreografien einstudiert. Der Fürstlich-Liechtensteinische Sängerbund möchte diese Plattform für den Nachwuchs künftig weiter stärken. Ein nächster gemeinsamer Auftritt ist für 2027 beim Bundessängerfest in Eschen geplant. Das Orchester Liechtenstein-Werdenberg hat am Samstagabend im Vaduzer Saal sein Herbstkonzert gefeiert. Unter der Leitung von Michael Reber-Köck präsentierten die Musiker eine gelungene Mischung aus klassischer und moderner Musik. Als musikalischer Höhepunkt galt das anspruchsvolle Solokonzert für 2 Trompeten des Komponisten Fazil Say, bei dem die Solisten Lukas Hirzberger und Urs Itin vollauf überzeugten. Schwungvolle Bündner Tänze und sanfte romantische Klänge rundeten das farbenreiche Programm ab und sorgten für einen stimmungsvollen Abschluss. Die neue Kletterhalle in Liechtenstein ist offiziell eröffnet. Nach einem Festakt am Vormittag steht die Anlage nun für die breite Öffentlichkeit offen. Seit 13 Uhr präsentieren die Eiskletterer Liechtenstein zu jeder vollen Stunde ein beeindruckendes Showklettern. Wer aktiv werden möchte, kann sich beim Schnupperklettern oder einer Rallye selbst an der Wand versuchen. Für alle anderen bietet das gemütliche Bistro die perfekte Gelegenheit, das sportliche Treiben ganz entspannt aus der Distanz zu beobachten.
4: In Vaduz klingt dieser Sonntagabend bei angenehm milden 22 Grad und einem absolut klaren Himmel aus. Dank eines leichten Föhnwinds bleibt die Atmosphäre auch in den kommenden Stunden ruhig und sternenklar, bevor die Werte in der Nacht auf sanfte 15 Grad abkühlen. Zum Start in die neue Woche hält sich das herrliche Spätsommerwetter. Am Montag lacht nach etwas morgendlichem Frühnebel wieder ungestört die Sonne, bei warmen Werten zwischen 11 und 26 Grad. Auch am Dienstag bleibt uns der goldene Altweibersommer treu. Begleitet von einem schwachen Föhnhauch steigen die Temperaturen dann von 12 auf erneut sommerliche 25 Grad.

In Rudgell, der nördlichsten Gemeinde des Landes, hat der Turnverein am vergangenen Wochenende sein 60-jähriges Bestehen gefeiert. Zahlreiche Mitglieder und Gäste kamen zusammen, um das Jubiläum zu würdigen. Seit 6 Jahrzehnten prägt der Verein das gesellschaftliche Leben in Liechtenstein aktiv mit. 60 Jahre. Da wird sichtbar, wie viel Vereinsarbeit und ehrenamtliches Engagement zum lokalen Zusammenhalt beitragen. Ein schöner Sonntagsgedanke. Und jetzt weiter mit Manfred Mann, One Way Glass.

Eine verwaiste Sonnenbrille auf dem Fenstersims im Studio wartet hartnäckig auf ihren Besitzer. Der Sommer ist vorbei, das Accessoire bleibt. Can't Let You Go von Luther Vandross und Dave Koz weckt sofort die Sehnsucht nach endlosen Nächten. Welcher Track holt genau dieses Gefühl zurück ins Wohnzimmer? 21.22 Uhr. Für das restliche Wochenende haben noch 3 Musikwünsche Platz. Die Wunschseite auf der Website ist parat. Ich bin Eva Wehner-Weser. Ein entspanntes Zurücklehnen und weiter geht es bei Radio Vaterland mit Johnny Ray und To Every Girl, To Every Boy.

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1: 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Die Stimme von Niki Stettler begrüßt Sie zu den KI-News. Nach dem deutlichen Nein zur Neutralitätsinitiative sieht der Schweizer Außenminister Ignazio Cassis den bisherigen Kurs bestätigt. Die Stimmbevölkerung vertraue auf die bewährte und flexible Politik des Bundesrates. Die Schweiz bleibe weiterhin neutral, so wie in den vergangenen 180 Jahren. Jeder Krisenfall erfordere konkrete Lösungen statt starrer Regeln. Laut Cassis ist dieses Signal auch international verstanden worden. Als nächste große Hürde steht für den Bundesrat nun die Debatte über das Vertragspaket mit der Europäischen Union an. Die Schweizer Stimmbevölkerung hat die Neutralitätsinitiative überraschend deutlich abgelehnt. Daran änderten auch die 5 Millionen Franken nichts, die Christoph Blocher im Vorfeld investiert hatte. Für Politiker wie den SP-Vizepräsidenten John Pult ist das klare Nein ein wichtiges Signal an das Ausland. Eine Annahme hätte die Schweizer Handlungsfähigkeit massiv eingeschränkt und als Unterstützung für Russland gewirkt. SVP-Parteipräsident Marcel Dettling wertet die Abstimmung dennoch als Teilerfolg. Seine Partei habe die wichtige Diskussion über die Neutralität überhaupt erst angestoßen. Das waren die aktuellen Nachrichten.

Genau 4 Sekunden zu früh ist vorhin der Regler am Mischpult nach oben gerutscht. Ein handfester Fehlstart in die Stunde. Das holprige Intro war unüberhörbar. Dieser smooth Sound von Michael Bublé und I've Got the World on a String lenkt aber bestens vom eigenen Studio-Chaos ab. 21.34 Uhr. Welche Erinnerungen wecken solche Klassiker? 3 Musikwünsche haben noch Platz. Die Wunschseite auf der Website ist parat. Ich bin Eva Wehner-Weser. Einen ruhigen Abendausklang. Weiter mit Richard Elliott und Coastline.

0: Beim Zurechtrücken des losen Kopfhörerkabels habe ich eben fast das komplette Mischpult abgeräumt. Das laute Scheppern war im Fall vorhin sicher nicht zu überhören. Stars von Brain Culbertson hat diese technische Bankrotterklärung glücklicherweise elegant übertönt. Bei welchem Track verzeiht ihr eigentlich sofort jeden Fehler? 3 Musikwünsche passen heute noch rein. Die Musikwunschseite auf unserer Website ist parat. Ich bin Eva Wehner-Weser. Macht euch einen chilligen Feierabend mit Tony Bennett featuring Lady Gaga und The Lady is a Tramp.
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3: 22 Uhr. Die KI-News kurz und knapp, präsentiert von der Stimme von Niki Stettler, hallo. Die liechtensteinische Fußballnationalmannschaft hat ihr Testspiel gegen Malta mit 0:2 verloren. Dabei erwischte das Team von Nationaltrainer Konrad Fünfstück einen guten Start. Captain Nicolas Hasler verpasste in der 12. Minute per Penalty jedoch die Führung. Besser machten es die Gastgeber, kurz vor der Pause fiel das 1:0. Nach gut einer Stunde der zweite Treffer zum Endstand. Viel Zeit zum Durchatmen bleibt nicht. Die Mannschaft ist bereits auf dem Weg zum nächsten Spiel nach Baku. Liechtensteins Berufstalente haben bei den Weltmeisterschaften in Shanghai eine starke Leistung abgeliefert. In der Gesamtwertung sicherte sich das Team den 16. Platz unter 65 Nationen. Besonders erfolgreich waren die Landschaftsgärtner Larissa Stingl und Adrian Lesser mit einem hervorragenden 6. Rang. Auch der Maurer Noah Oeri schaffte es als 8. unter die besten 10. Für diese Leistungen gab es jeweils ein begehrtes Leistungsdiplom. Die CNC-Fräserin Hanna Oberpaarleiter rundete das gute Abschneiden mit dem 14. Platz ab. Der liechtensteinische Landtag hat am Vormittag ein neues Klimaschutzpaket verabschiedet. Die Abgeordneten in Vaduz machten mit großer Mehrheit den Weg frei für Investitionen von 25 Millionen Franken. In den nächsten 3 Jahren fließt dieses Geld gezielt in den Ausbau von Solaranlagen und die Förderung der Elektromobilität. Vize-Regierungschefin Sabine Monauni sieht darin einen zentralen Schritt, um die heimische Energieversorgung unabhängiger zu machen. Umweltschutzverbände begrüßen den Beschluss, fordern jedoch weitere Anstrengungen für das Klima. Der liechtensteinische Jugendchortag feiert einen großen Erfolg. 136 Kinder und Jugendliche haben bei der Veranstaltung gemeinsam auf der Bühne gestanden und vor vollem Haus ihr musikalisches Können gezeigt. Darunter waren 92 Talente aus heimischen Chören sowie 44 Gäste aus dem benachbarten Appenzeller Land. In verschiedenen Workshops hatten sie zuvor moderne Lieder und Choreografien einstudiert. Der fürstlich Liechtensteinische Sängerbund möchte diese Plattform für den Nachwuchs künftig weiter stärken. Ein nächster gemeinsamer Auftritt ist für 2027 beim Bundessängerfest in Eschen geplant. Das war's von den Nachrichten. Kenny, wie wird das Wetter?
4: In Vaduz liegen die Temperaturen aktuell bei rund 15 Grad. Der heutige Bereich reicht von etwa 10 bis 25 Grad. Strahlend blauer Himmel und viel Sonnenschein bestimmen das Bild. Dazu weht ein leichter Föhn, der für ein rundum freundliches, spätsommerliches Wettergefühl ganz ohne Niederschlag sorgt. Auch zum Wochenstart bleibt uns dieses goldene Wetter erhalten. Am Montag erwartet uns nach rascher Auflösung kleiner Nebelfelder wieder ein prächtiger Sonnentag. Die Werte bewegen sich zwischen 11 und warmen 26 Grad. Am Dienstag setzt sich das Altweibersommerwetter nahtlos fort. Bei 12 bis 25 Grad gibt es erneut reichlich Sonnenschein und einen sanften Föhnwind.
5: 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Am Mikrofon ist Karin Theiler. 22 bis 24, durch die Nacht, startet genau jetzt. In den kommenden 2 Stunden gibt es feinste Klänge und treibende Rhythmen für die späten Stunden. Den perfekten musikalischen Auftakt macht heute eine absolut zeitlose Hymne der Stärke. Gloria Gaynor mit »I Will Survive«.

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1: Die KI-News mit mir, der Stimme von Niki Stettler. Hallo. Nach dem deutlichen Nein zur Neutralitätsinitiative sieht der Schweizer Außenminister Ignazio Cassis den bisherigen Kurs bestätigt. Die Stimmbevölkerung vertraue auf die bewährte und flexible Politik des Bundesrates. Die Schweiz bleibe weiterhin neutral, so wie in den vergangenen 180 Jahren. Jeder Krisenfall erfordere konkrete Lösungen statt starrer Regeln. Laut Cassis ist dieses Signal auch international verstanden worden. Als nächste große Hürde steht für den Bundesrat nun die Debatte über das Vertragspaket mit der Europäischen Union an. Die Schweizer Stimmbevölkerung hat die Neutralitätsinitiative überraschend deutlich abgelehnt. Daran änderten auch die 5 Millionen Franken nichts, die Christoph Blocher im Vorfeld investiert hatte. Für Politiker wie den SP-Vizepräsidenten John Pult ist das klare Nein ein wichtiges Signal an das Ausland. Eine Annahme hätte die Schweizer Handlungsfähigkeit massiv eingeschränkt und als Unterstützung für Russland gewirkt. SVP-Parteipräsident Marcel Dettling wertet die Abstimmung dennoch als Teilerfolg. Seine Partei habe die wichtige Diskussion über die Neutralität überhaupt erst angestoßen. Das waren die Nachrichten.

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3: 23 Uhr. Präzise informiert, die Stimme von Niki Stettler präsentiert die KI-News. Hallo. Die liechtensteinische Fußballnationalmannschaft hat ihr Testspiel gegen Malta mit 0:2 verloren. Dabei erwischte das Team von Nationaltrainer Konrad Fünfstück einen guten Start. Captain Nicolas Hasler verpasste in der 12. Minute per Penalty jedoch die Führung. Besser machten es die Gastgeber. Kurz vor der Pause fiel das 1:0. Nach gut einer Stunde der zweite Treffer zum Endstand. Viel Zeit zum Durchatmen bleibt nicht. Die Mannschaft ist bereits auf dem Weg zum nächsten Spiel nach Baku. Liechtensteins Berufstalente haben bei den Weltmeisterschaften in Shanghai eine starke Leistung abgeliefert. In der Gesamtwertung sicherte sich das Team den 16. Platz unter 65 Nationen. Besonders erfolgreich waren die Landschaftsgärtner Larissa Stingl und Adrian Lesser mit einem hervorragenden 6. Rang. Auch der Maurer Noah Oeri schaffte es als 8. unter die besten 10. Für diese Leistungen gab es jeweils ein begehrtes Leistungsdiplom. Die CNC-Fräserin Hanna Oberpaarleiter rundete das gute Abschneiden mit dem 14. Platz ab. Der liechtensteinische Landtag hat am Vormittag ein neues Klimaschutzpaket verabschiedet. Die Abgeordneten in Vaduz machten mit großer Mehrheit den Weg frei für Investitionen von 25 Millionen Franken. In den nächsten 3 Jahren fließt dieses Geld gezielt in den Ausbau von Solaranlagen und die Förderung der Elektromobilität. Vize-Regierungschefin Sabine Monauni sieht darin einen zentralen Schritt, um die heimische Energieversorgung unabhängiger zu machen. Umweltschutzverbände begrüßen den Beschluss, fordern jedoch weitere Anstrengungen für das Klima. Der liechtensteinische Jugendchortag feiert einen großen Erfolg. 136 Kinder und Jugendliche haben bei der Veranstaltung gemeinsam auf der Bühne gestanden und vor vollem Haus ihr musikalisches Können gezeigt. Darunter waren 92 Talente aus heimischen Chören sowie 44 Gäste aus dem benachbarten Appenzellerland. In verschiedenen Workshops hatten sie zuvor moderne Lieder und Choreografien einstudiert. Der fürstlich Liechtensteinische Sängerbund möchte diese Plattform für den Nachwuchs künftig weiter stärken. Ein nächster gemeinsamer Auftritt ist für 2027 beim Bundessängerfest in Eschen geplant. Und nun das Wetter. Kenny?
4: In Vaduz liegen die Temperaturen aktuell bei rund 17 Grad. Der heutige Bereich reicht von etwa 10 bis 25 Grad. Es herrscht strahlender Sonnenschein, begleitet von einem leichten, warmen Föhnwind. Das sorgt für einen wunderbar spätsommerlichen und durchweg freundlichen Wettereindruck. Am Montag geht es mit diesem herrlichen Wetter direkt weiter. Abgesehen von kleinen, harmlosen Nebelfeldern am Morgen dominiert die Sonne bei sehr warmen Werten zwischen 11 und 26 Grad. Auch der Dienstag bringt uns feinsten Altweibersommer. Es bleibt bei viel Sonnenschein und einem leichten Föhnwind, während sich die Temperaturen zwischen 12 und 25 Grad einpendeln.
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3: Es ist 0 Uhr. Schön, dass Sie dabei sind. Hier sind die KI-News mit der Stimme von Niki Stettler. Die liechtensteinische Fußballnationalmannschaft hat ihr Testspiel gegen Malta mit 0:2 verloren. Dabei erwischte das Team von Nationaltrainer Konrad Fünfstück einen guten Start. Captain Nicolas Hasler verpasste in der 12. Minute per Penalty jedoch die Führung. Besser machten es die Gastgeber. Kurz vor der Pause fiel das 1:0. Nach gut einer Stunde der zweite Treffer zum Endstand. Viel Zeit zum Durchatmen bleibt nicht. Die Mannschaft ist bereits auf dem Weg zum nächsten Spiel nach Baku. Liechtensteins Berufstalente haben bei den Weltmeisterschaften in Shanghai eine starke Leistung abgeliefert. In der Gesamtwertung sicherte sich das Team den 16. Platz unter 65 Nationen. Besonders erfolgreich waren die Landschaftsgärtner Larissa Stingl und Adrian Lesser mit einem hervorragenden 6. Rang. Auch der Maurer Noah Oeri schaffte es als 8. unter die besten 10. Für diese Leistungen gab es jeweils ein begehrtes Leistungsdiplom. Die CNC-Fräserin Hanna Oberparleiter rundete das gute Abschneiden mit dem 14. Platz ab. Der liechtensteinische Landtag hat am Vormittag ein neues Klimaschutzpaket verabschiedet. Die Abgeordneten in Vaduz machten mit großer Mehrheit den Weg frei für Investitionen von 25 Millionen Franken. In den nächsten 3 Jahren fließt dieses Geld gezielt in den Ausbau von Solaranlagen und die Förderung der Elektromobilität. Vize-Regierungschefin Sabine Monauni sieht darin einen zentralen Schritt, um die heimische Energieversorgung unabhängiger zu machen. Umweltschutzverbände begrüßen den Beschluss, fordern jedoch weitere Anstrengungen für das Klima. Der liechtensteinische Jugendchortag feiert einen großen Erfolg. 136 Kinder und Jugendliche haben bei der Veranstaltung gemeinsam auf der Bühne gestanden und vor vollem Haus ihr musikalisches Können gezeigt. Darunter waren 92 Talente aus heimischen Chören sowie 44 Gäste aus dem benachbarten Appenzellerland. In verschiedenen Workshops hatten sie zuvor moderne Lieder und Choreografien einstudiert. Der fürstlich-liechtensteinische Sängerbund möchte diese Plattform für den Nachwuchs künftig weiter stärken. Ein nächster gemeinsamer Auftritt ist für 2027 beim Bundessängerfest in Eschen geplant.
4: In Vaduz liegen die Temperaturen aktuell bei rund 17 Grad. Der heutige Bereich reicht von etwa 10 bis 25 Grad. Es herrscht strahlender Sonnenschein, begleitet von einem leichten, warmen Föhnwind. Das sorgt für einen wunderbar spätsommerlichen und durchweg freundlichen Wettereindruck. Am Montag geht es mit diesem herrlichen Wetter direkt weiter. Abgesehen von kleinen, harmlosen Nebelfeldern am Morgen dominiert die Sonne bei sehr warmen Werten zwischen 11 und 26 Grad. Auch der Dienstag bringt uns feinsten Altweibersommer. Es bleibt bei viel Sonnenschein und einem leichten Föhnwind, während sich die Temperaturen zwischen 12 und 25 Grad einpendeln.

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3: Schon 1 Uhr. Willkommen zu den KI-News. Am Mikrofon ist die Stimme von Niki Stettler. Hallo. Die liechtensteinische Fußballnationalmannschaft hat ihr Testspiel gegen Malta mit 0:2 verloren. Dabei erwischte das Team von Nationaltrainer Konrad Fünfstück einen guten Start. Captain Nicolas Hasler verpasste in der 12. Minute per Penalty jedoch die Führung. Besser machten es die Gastgeber. Kurz vor der Pause fiel das 1:0. Nach gut einer Stunde der zweite Treffer zum Endstand. Viel Zeit zum Durchatmen bleibt nicht. Die Mannschaft ist bereits auf dem Weg zum nächsten Spiel nach Baku. Liechtensteins Berufstalente haben bei den Weltmeisterschaften in Shanghai eine starke Leistung abgeliefert. In der Gesamtwertung sicherte sich das Team den 16. Platz unter 65 Nationen. Besonders erfolgreich waren die Landschaftsgärtner Larissa Stingl und Adrian Lesser mit einem hervorragenden 6. Rang. Auch der Maurer Noah Oeri schaffte es als 8. unter die besten 10. Für diese Leistungen gab es jeweils ein begehrtes Leistungsdiplom. Die CNC-Fräserin Hanna Oberparleiter rundete das gute Abschneiden mit dem 14. Platz ab. Der liechtensteinische Landtag hat am Vormittag ein neues Klimaschutzpaket verabschiedet. Die Abgeordneten in Vaduz machten mit großer Mehrheit den Weg frei für Investitionen von 25 Millionen Franken. In den nächsten 3 Jahren fließt dieses Geld gezielt in den Ausbau von Solaranlagen und die Förderung der Elektromobilität. Vize-Regierungschefin Sabine Monauni sieht darin einen zentralen Schritt, um die heimische Energieversorgung unabhängiger zu machen. Umweltschutzverbände begrüßen den Beschluss, fordern jedoch weitere Anstrengungen für das Klima. Der liechtensteinische Jugendchortag feiert einen großen Erfolg. 136 Kinder und Jugendliche haben bei der Veranstaltung gemeinsam auf der Bühne gestanden und vor vollem Haus ihr musikalisches Können gezeigt. Darunter waren 92 Talente aus heimischen Chören sowie 44 Gäste aus dem benachbarten Appenzellerland. In verschiedenen Workshops hatten sie zuvor moderne Lieder und Choreografien einstudiert. Der fürstlich Liechtensteinische Sängerbund möchte diese Plattform für den Nachwuchs künftig weiter stärken. Ein nächster gemeinsamer Auftritt ist für 2027 beim Bundessängerfest in Eschen geplant.
4: In Vaduz liegen die Temperaturen aktuell bei rund 17 Grad. Der heutige Bereich reicht von etwa 10 bis 25 Grad. Es herrscht strahlender Sonnenschein, begleitet von einem leichten, warmen Föhnwind. Das sorgt für einen wunderbar spätsommerlichen und durchweg freundlichen Wettereindruck. Am Montag geht es mit diesem herrlichen Wetter direkt weiter. Abgesehen von kleinen, harmlosen Nebelfeldern am Morgen dominiert die Sonne bei sehr warmen Werten zwischen 11 und 26 Grad. Auch der Dienstag bringt uns feinsten Altweibersommer. Es bleibt bei viel Sonnenschein und einem leichten Föhnwind, während sich die Temperaturen zwischen 12 und 25 Grad einpendeln.

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3: Schon 2 Uhr. Hallo aus der Redaktion. Hier sind die KI-News mit der Stimme von Niki Stettler. Die liechtensteinische Fußballnationalmannschaft hat ihr Testspiel gegen Malta mit 0:2 verloren. Dabei erwischte das Team von Nationaltrainer Konrad Fünfstück einen guten Start. Captain Nicolas Hasler verpasste in der 12. Minute per Penalty jedoch die Führung. Besser machten es die Gastgeber. Kurz vor der Pause fiel das 1:0. Nach gut einer Stunde der zweite Treffer zum Endstand. Viel Zeit zum Durchatmen bleibt nicht. Die Mannschaft ist bereits auf dem Weg zum nächsten Spiel nach Baku. Liechtensteins Berufstalente haben bei den Weltmeisterschaften in Shanghai eine starke Leistung abgeliefert. In der Gesamtwertung sicherte sich das Team den 16. Platz unter 65 Nationen. Besonders erfolgreich waren die Landschaftsgärtner Larissa Stingl und Adrian Lesser mit einem hervorragenden 6. Rang. Auch der Maurer Noah Oeri schaffte es als 8. unter die besten 10.